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0: Ich bin Uli Reitinger. US-Präsident Donald Trump droht europäischen Ländern mit neuen Strafzöllen. Betroffen wären Staaten, die eine Digitalsteuer für große Internetkonzerne einführen. Die angekündigten Zölle würden 100% betragen.
1: Trump ist wieder in seinem Element. Zolldrohungen sind ein beliebtes Mittel des Republikaners, um Druck aufzubauen, auch wenn er sie oftmals gar nicht in die Tat umsetzt. Genaue Länder nannte er nicht, aber Pläne, große amerikanische Konzerne mit Digitalabgaben zu belegen, gab es auch schon in Deutschland. Trump will die Tech-Konzerne in den USA schützen, eine wichtige Stütze der amerikanischen Wirtschaft. Aus Washington, Anna Ringle.
0: Deutschland hat einen neuen Hitzerekord. Der Deutsche Wetterdienst registrierte nach vorläufigen Angaben am Nachmittag 41,3 Grad. Gemessen wurde der Wert in Saarbrücken-Burbach im Saarland.
2: Der bisherige Rekord hierzulande lag bei 41,2 Grad, gemessen 2019 an zwei Messstationen in Nordrhein-Westfalen. Allerdings Ende Juli, nicht wie jetzt schon im Juni. Experten sagen, extreme Wetterlagen wie die aktuelle Hitzewelle sind wegen der Klimakrise bei uns häufiger geworden. Die Statistik des Deutschen Wetterdienstes zeigt, dass die durchschnittliche Anzahl der Tage mit Temperaturen über 30 Grad in den vergangenen Jahren in Deutschland zugenommen hat. Thomas Bleskin, Nachrichtenredaktion.
0: Erst bald seit der Unterzeichnung des Rahmenabkommens mit Teheran zur Beilegung des Krieges hat das US-Militär wieder Angriffe auf den Iran gemeldet. Die Angriffe aus der Luft auf iranische Raketen- und Drohnenlagerstätten und küstennahe Radaranlagen seien als Reaktion auf die Attacke auf ein Frachtschiff am Donnerstag erfolgt. Das teilte das für den Nahen Osten zuständige US-Regionalkommando mit. Zum Sport. Die deutsche Fußballnationalmannschaft trifft bei der Weltmeisterschaft im 16. Finale auf Paraguay. Durch das 1:0 Spaniens gegen Uruguay kennt das Team von Bundestrainer Nagelsmann nun seinen Gegner im ersten K.O.-Duell am Montagabend. Neben Spanien zog in der Gruppe H Kap Verde sensationell in die K.O.-Runde ein, durch ein 0:0 gegen Saudi-Arabien. Uruguay ist raus. Zuvor hatte es in Gruppe I folgende Ergebnisse gegeben: Norwegen gegen Frankreich 1:4 und Senegal gegen Irak 5:0. Dadurch sind Frankreich und Norwegen weiter. Senegal hat gute Chancen.
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4: Wetter. In Niedersachsen, Bremen und Hamburg startet heute mit Sonne und Wolken. Am Vormittag zeigt sich ab und zu sogar die Sonne und später klettern die Temperaturen auf bis zu 39 Grad. Perfektes Schwimmbadwetter. Vergesst eure Wasserflasche nicht. In der Nacht bleibt es extrem warm. Temperaturen sinken kaum unter 20 Grad. Morgen Vormittag erwarten euch örtlich Gewitter im Norden. Aktuell in Hamburg, in Altona am Fischmarkt 24 Grad, in Bremen am Blumenthaler Marktplatz 22 Grad und in Celle am Schloss 23 Grad.
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4: Heute Morgen sind die Straßen leer. Perfekte Bedingungen für eine entspannte Fahrt ins Wochenende. 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
2: Bremen lädt ein. Tanznacht im Modernis. Das Ganze heute Abend ab 23 Uhr für 10 Euro. Das gibt es ja schon seit 40 Jahren in Bremen. Also fast 40. Das ist Kult. Jeden Samstag zwei DJs, die mixen live feinste Club-Sounds ineinander. Und das Konzept ist die Party für alle. Musikalisch ist wirklich für jeden irgendwas dabei. Vibe, moderne Party-Klassiker, viel, viel Energy und ein derbe voller Dancefloor. Ganz viel Spaß.
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4: Ich bin Uli Reitinger. US-Präsident Trump droht europäischen Ländern mit neuen Zöllen in Höhe von 100%, sollten sie Digitalsteuern beschließen. Die Zölle würden an die Stelle vereinbarter Zollabkommen treten, schrieb Trump auf der Plattform Truth Social. Die neuen Zölle würden auf sämtliche Waren erhoben, die in die USA exportiert werden. Nach dem schweren Erdbeben in Venezuela ist die Zahl der Todesopfer auf 920 gestiegen. Mehr als 3000 Menschen wurden verletzt. Zehntausende werden weiter unter den Trümmern vermutet. Internationale Rettungsteams sind inzwischen auf dem Weg oder bereits im Katastrophengebiet.
5: Den Helfern läuft die Zeit davon. Die Chancen, verschüttete Leben zu finden, sinken nach rund 72 Stunden deutlich. Viele Angehörige suchen noch immer mit bloßen Händen nach Vermissten. Unterstützung kommt unter anderem aus Europa, den USA und mehreren Lateinamerikanern.

0: amerikanischen Ländern. Aus Deutschland sind Teams des Technischen Hilfswerks und der Luftwaffe auf dem Weg ins Katastrophengebiet. Hoffnung machen immer wieder einzelne Berichte über Überlebende, die aus den Trümmern gerettet werden. Thomas Bleskin, Nachrichtenredaktion.
1: Zum ersten Mal seit der Unterzeichnung des Rahmenabkommens mit Teheran zur Beilegung des Krieges hat das US-Militär wieder Angriffe gegen den Iran geflogen. Die Angriffe zielten auf iranische Raketen- und Drohnenlagerstätten sowie auf küstennahe Radaranlagen. Es sei die Reaktion auf die Attacke auf ein US-Frachtschiff am Donnerstag, teilte das für den Nahen Osten zuständige Regionalkommando mit. Zum Fußball. Die deutsche Nationalmannschaft bereitet sich in Winston-Salem auf ihr erstes K.O.-Spiel bei dieser Fußball-WM vor. In der Nacht hat sich entschieden, gegen wen es am Montag im 16. Finale geht, und zwar gegen das Team aus Paraguay.
2: Durch den neuen XXL-Modus bei dieser WM gab es vorher fast 500 Szenarien. Noch vor dem Ende der Vorrunde bleibt rein rechnerisch nur noch Paraguay übrig. Die Südamerikaner verloren zum Auftakt deutlich gegen Mitgastgeber USA. Danach schmissen sie mit einem 1:0-Sieg die Türkei aus dem Turnier und hatten dabei mehr als Glück. Aus den USA Thomas Bremser.
1: Und hier noch die Ergebnisse vom Abend bzw. aus der Nacht. Norwegen gegen Frankreich 1:4, Senegal gegen Irak 5:0. Damit Frankreich und Norwegen weiter und der Senegal wahrscheinlich auch. Außerdem noch Uruguay gegen Spanien 0:1 und Kap Verde gegen Saudi-Arabien 0:0. Damit Spanien und sensationell Kap Verde in der nächsten Runde.
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4: Wetter. In Niedersachsen, Bremen und Hamburg erwartet euch heute ein heißer Sommertag. Die Temperaturen steigen auf bis zu 39 Grad. Perfektes Wetter für das Freibad oder den Grillabend. Ein paar Wolken ziehen vorbei, aber bis zum Abend bleibt es meist trocken. Morgen bleibt es warm mit bis zu 34 Grad. Vereinzelt gibt es Gewitter. Und hier die aktuellen Werte. In Hamburg im Altonaer Volkspark sind es 25 Grad, in Bremen am Osterdeich 24 Grad und in Delmenhorst am Wasserturm 22 Grad.
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4: Heute Morgen sind die Straßen leer. Perfekte Bedingungen für eine entspannte Fahrt ins Wochenende. 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

0: scheiß heiß dieser Samstag. In ganz Deutschland Rekordtemperaturen. Wir bleiben cool, schön unter der Markise auf Balkonien oder irgendwo am See mit Füßen im Wasser. Sonst so, eure Tipps bei der Hitze, um cool zu bleiben. Summer Survival jetzt 08900901. Doro, wie machst du's?
1: Ja, auf jeden Fall morgens alle Fenster aufreißen, damit noch, wenn es noch die kühle Luft draußen ist, so alles so ein bisschen gelüftet ist und dann schnell wieder in die Geräusche runter und dann geht das. Obwohl zu Hause haben wir so einen kleinen Venti. Dann geht das, ja.
0: Das ist auch Deluxe. Und dann einfach schnell den ersten Eiskoffee in die Rüstung gehämmert. Oder zwei. Oder drei. Und los.

0: ist Big FM. Team, ja, es ist schweineheiß. Es bleibt schweineheiß das Wochenende über. Rekordtemperaturen all over the place in ganz Deutschland. Sind wir jetzt so eher Team drinbleiben, alles verrammeln und irgendwie aushalten oder raus und jeden Sonnenstrahl mit der Pore nach der anderen aufsaugen und richtig brutzeln? 08900901 ist die kostenlose Hotline hierher ins Studio. Linda, wie geht's dir bei der Wärme?
1: Ja, mir geht's gut. Ich habe richtig gut geschlafen, muss ich sagen. Obwohl es so heiß war, aber mich stört das überhaupt nicht.
0: Also du zelebrierst den Sommer hart, ja?
1: Total. Also ich schlafe sogar noch mit Decke.
0: Weil ich habe nämlich gestern für mich so gedacht, boah, für mich ist jetzt die geilste Zeit, diese Drinni-Aktivitäten auszupacken. Ich liebe es einfach, Vorhänge zu, Serie an, auf die Couch und so wenig bewegen wie möglich. Das ist gerade mein allerliebstes Ding.
1: Es gibt noch Pole-Dance-Kurse und die sind heute komplett ausgebucht. Also es gibt auch Mädels, die bei dem Wetter Pole-Dance machen wollen, obwohl man natürlich viel rutscht, aber es scheint die Mädels nicht zu interessieren.
0: Ja, du, aber so dann jedem halt, worauf er Bock hat, ne? Ist doch super.
1: Ja.
0: Und dann halt sonst irgendwie mit dem Buch auf dem Balkon und Füße ins Planschbecken oder sowas in der Art. Ich bin sicher, wir finden was. Welches Team seid ihr? Drinnen verrammeln oder draußen Sonne ballern? 08009.

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4: Ich bin Uli Reitinger. US-Präsident Trump droht europäischen Ländern mit neuen Zöllen in Höhe von 100%, sollten sie Digitalsteuern beschließen. Die Zölle würden an die Stelle vereinbarter Zollabkommen treten, schrieb Trump auf der Plattform Truth Social. Die neuen Zölle würden auf sämtliche Waren erhoben, die in die USA exportiert werden. Nach dem schweren Erdbeben in Venezuela ist die Zahl der Todesopfer auf 920 gestiegen. Mehr als 3000 Menschen wurden verletzt. Zehntausende werden weiter unter den Trümmern vermutet. Internationale Rettungsteams sind inzwischen auf dem Weg oder bereits im Katastrophengebiet.
5: Den Helfern läuft die Zeit davon. Die Chancen, verschüttete Leben zu finden, sinken nach rund 72 Stunden deutlich. Viele Angehörige suchen noch immer mit bloßen Händen nach Vermissten. Unterstützung kommt unter anderem aus Europa, den USA und mehreren lateinamerikanischen Ländern. Aus Deutschland sind Teams des Technischen Hilfswerks und der Luftwaffe auf dem Weg ins Katastrophengebiet. Hoffnung machen immer wieder einzelne Berichte über Überlebende, die aus den Trümmern gerettet werden. Thomas Bleskin, Nachrichtenredaktion.
4: Zum ersten Mal seit der Unterzeichnung des Rahmenabkommens mit Teheran zur Beilegung des Krieges hat das US-Militär wieder Angriffe gegen den Iran geflogen. Die Angriffe zielten auf iranische Raketen- und Drohnenlagerstätten sowie auf küstennahe Radaranlagen. Es sei die Reaktion auf die Attacke auf ein US-Frachtschiff am Donnerstag, teilte das für den Nahen Osten zuständige Regionalkommando mit. Zum Fußball. Die deutsche Nationalmannschaft bereitet sich in Winston-Salem auf ihr erstes

0: das K.O.-Spiel bei dieser Fußball-WM vor. In der Nacht hat sich entschieden, gegen wen es am Montag im 16. Finale geht, und zwar gegen das Team aus Paraguay.
1: Durch den neuen XXL-Modus bei dieser WM gab es vorher fast 500 Szenarien. Noch vor dem Ende der Vorrunde bleibt rein rechnerisch nur noch Paraguay übrig. Die Südamerikaner verloren zum Auftakt deutlich gegen Mitgastgeber USA. Danach schmissen sie mit einem 1:0-Sieg die Türkei aus dem Turnier und hatten dabei mehr als Glück. Aus den USA Thomas Bremser.
0: Und hier noch die Ergebnisse vom Abend bzw. aus der Nacht. Norwegen gegen Frankreich 1:4, Senegal gegen Irak 5:0. Damit Frankreich und Norwegen weiter und der Senegal wahrscheinlich auch. Außerdem noch Uruguay gegen Spanien 0:1 und Kap Verde gegen Saudi-Arabien 0:0. Damit Spanien und sensationell Kap Verde in der nächsten Runde.
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3: Wetter. In Niedersachsen, Bremen und Hamburg heißt es heute: Sonnenbrille aufsetzen und ab nach draußen. Es wird heiß und wolkenlos mit Temperaturen von bis zu 39 Grad im Osten. Am Nachmittag könnte es im Norden und Osten vereinzelt Gewitter geben. Wer Outdoor-Aktivitäten plant, sollte unbedingt genug Wasser mitnehmen. Auch morgen erwartet euch ein warmer und trockener Tag. Die Gewittergefahr lässt spürbar nach. In Hamburg am Boberger See sind es aktuell 25 Grad, in Bremen am Europahafen und in Lingen am Marktplatz angenehme 26 Grad. Vergesst die Sonnencreme nicht.
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3: Heute Morgen ist nicht viel los, aber auf der Autobahn 7 Richtung Hamburg staut es sich ein bisschen. Zwischen Flehstedt und Hamburg-Marmstorf sind es etwa 1 Kilometer, das kostet bis zu 10 Minuten. Auf der A30 von Bad Oeynhausen Richtung Osnabrück gibt es dichten Verkehr zwischen Melle-Ost und Melle-West. Erwarten Sie rund 10 Minuten Verlust. Und auf der A30 in Richtung Bad Oeynhausen steht ihr zwischen Nartbergen und Geesmold 1 Kilometer im Stau. Ebenfalls bis zu 10 Minuten extra. Genießt den Kaffee. Gute Fahrt.
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Sommer free on fleek. Team, ganz viele von uns flitzen da jetzt nochmal zum Friseur und sagen, boah, es ist so warm, ich brauche was vom Urlaub, irgendwie nochmal was Freshes, was Neues, dies, das. Wie wär's denn mit einem Bob? Meine For You-Page und die von ganz, ganz vielen anderen Safe auch ist vollgeknallt von dieser Frau, die ganze Zeit auf TikTok nur über diesen Bob redet. Sobald wir diesen Song hören, können wir an nichts anderes mehr denken als an den Bob. Ja, Fat Puppy freaked out. Checken wir, ne? Also ein Bob, oder?

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9: Hotties in the making. Team, es ist scheiß heiß. Ein brutzelndes Wochenende liegt vor uns. Ganz egal, wo und wie wir das verbringen. Wir sollten es gefälligst lieben, denn wir wollten den Sommer. Jetzt haben wir ihn. Barbara, was sagst du zum Wetter?
10: Ich liebe es. Ich feiere es. Perfekt. Das ist meine Wohlfühltemperatur. Also wenn die Körpertemperatur mit der Außentemperatur übereinstimmt, finde ich das einfach perfekt.
9: Geil.
10: Und ich liebe es. Ich genieße jeden Moment, soweit möglich, neben der Arbeit. Und ich finde es ganz toll. Also wegen mir kann das noch so lange so weitergehen.
9: Und dann einfach mal ein bisschen Chili mit Willi draus machen, schön Füße ins Wasser und wenn es auf Balkonien ist, in einem kleinen Eimer, auch egal. Es ist immer, was wir draus machen. Let's go, spread the love.

0: Mantel unter den Arm klemmen und raus ins Freie. Es ist scheiß heißes Sommerwochenende in ganz Deutschland. Und wir zelebrieren das, oder? Also auf TikTok ist man gespaltener Meinung, to be honest.
1: Wenn ich gucke, dass wir morgen 32 Grad haben, dann denke ich nicht daran, geil, morgen raus, Eis essen, Park chillen, Leben genießen, sich selbst verarschen, dass man irgendwie gerade Spaß hat, sondern ich denke daran, dass ich viermal am Tag duschen muss, dass ich schweißgebadet bin, dass alles anstrengend ist, egal wo ich bin und was ich mache und dass ich dreimal pro Tag meine Kleidung wechseln muss und mein Leben verfluchen werde. Deswegen, ich bleibe dabei. Wenn in Deutschland gutes Wetter ist, bleibe ich zu Hause, ich isoliere mich von der Außenwelt, Gardinen zu, fertig. Macht euer Ding, lasst mich in Ruhe.
0: Das ist halt Team Drinni, ne? Kann ich schon relaten, auch auf eine Art. Wie ist es bei euch? Habt ihr auch momentan mal so Momente, wo ihr sagt, boah, nee, Vorhänge zu und Venti an und Füße in kaltes Wasser und sonst bitte so wenig wie möglich bewegen und allerhöchstens Unterwäsche anhaben zu Hause? Oder sagt ihr, nix da, live life to the fullest, vor allem im Sommer, rausballern, in die Sonne bratzen, ordentlich Sonnencreme drauf und dann Eis in die eine Flosse und Cocktail in die andere und immer rein da und zelebrieren. 08900901, das ist die kostenlose Hotline hier ins Big FM Studio. Ruf mal an oder schickt eine WhatsApp-Sprachnachricht. Haut raus, Drinni im heißen Sommer jetzt an diesem Wochenende oder lieber raus und richtig krass ballern.
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2: Bremen lädt ein. Tanznacht im Modernes. Das Ganze heute Abend ab 23 Uhr für 10 Euro. Das gibt es ja schon seit 40 Jahren in Bremen. Also fast 40. Das ist Kult. Jeden Samstag zwei DJs, die mixen live feinste Club-Sounds ineinander. Und das Konzept ist die Party für alle. Musikalisch ist wirklich für jeden irgendwas dabei. Vibe, moderne Party-Klassiker, viel, viel Energy und ein derbe voller Dancefloor. Ganz viel Spaß.
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4: Ich bin Uli Reitinger. US-Präsident Trump droht europäischen Ländern mit neuen Strafzöllen. Betroffen wären Staaten, die eine Digitalsteuer für große Internetkonzerne einführen. Die angekündigten Zölle würden 100% betragen, heißt es.
5: Trump ist wieder in seinem Element. Zolldrohungen sind ein beliebtes Mittel des Republikaners, um Druck aufzubauen, auch wenn er sie oftmals gar nicht in die Tat umsetzt. Genaue Länder nannte er nicht, aber Pläne, große amerikanische Konzerne mit Digitalabgaben zu belegen, gab es auch schon in Deutschland. Trump will die Tech-Konzerne in den USA schützen, eine wichtige Stütze der amerikanischen Wirtschaft. Aus Washington, Anna Ringle.
4: Die Bundesregierung möchte alle 33 Empfehlungen der Rentenkommission umsetzen. Mit Berlins Wirtschaftssenatorin Franziska Giffey hat sich jetzt aber im Tagesspiegel die nächste SPD-Politikerin dagegen ausgesprochen, die abschlagsfreie Rente nach 45 Beitragsjahren abzuschaffen. Ihr gehe das zu schnell, sagt Giffey.
6: Gleich als CDU-Bundeskanzler Merz und SPD-Arbeitsministerin Baas die Reformvorschläge offiziell in die Hand bekommen haben, erklärten beide, genau so setzen wir alle Vorschläge um. Giffey hatte sich das so nicht vorgestellt, stattdessen eine Debatte auf Basis der Empfehlungen, ähnlich wie bei der Krankenkassenreform, von der durch Kritik von allen Seiten allerdings immer weniger übrig bleibt. Aus Berlin Jan-Henna Reitze.
4: Die USA haben Angriffe gegen den Iran geflogen, erstmals seit der Unterzeichnung des Rahmenabkommens mit Teheran zur Beilegung des Krieges. Die Angriffe richteten sich gegen iranische Raketen- und Drohnenlagerstätten sowie gegen küstennahe Radaranlagen. Das US-Regionalkommando sagt, das sei die Reaktion gewesen auf die iranische Attacke auf ein Frachtschiff am Donnerstag. Und noch zum Sport. Die deutsche Fußballnationalmannschaft trifft bei der WM im 16. Finale am Montag auf Paraguay. Das steht nach den Spielen der letzten Stunden fest. In Gruppe H gewann Spanien gegen Uruguay mit 1:0 und ist weiter. Auch Kap Verde steht sensationell im 16. Finale nach einem 0:0 gegen Saudi-Arabien. Die weiteren Ergebnisse: Norwegen gegen Frankreich 1:4 und Senegal gegen den Irak 5:0.

0: Frankreich und Norwegen sind weiter, der Senegal hat gute Chancen. In Gruppe G spielten Neuseeland, Belgien 1:5 und Ägypten gegen den Iran 1:1. Belgien und Ägypten sind weiter, der Iran muss zittern.
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2: 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In Niedersachsen, Bremen und Hamburg startet der Samstag mit wolkenlosem Himmel und bis zu 35 Grad. Am Nachmittag kratzt das Thermometer in einigen Regionen an die 40-Grad-Marke. Perfekt für einen Grillabend an der Weser. Später ziehen im Norden und Osten Gewitter auf. Bis in die Nacht bleibt es im Süden warm, während morgen wieder bis zu 32 Grad erwartet werden. Aktuell sind es in Hamburg im Jenischpark 27 Grad, in Bremen am Woltmershauser Strand 28 und in Hann. Münden am Weserstein 26 Grad.
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2: Auf der A7 von Hannover nach Hamburg staut es 3 Kilometer zwischen Vlestedt und Hamburg-Marmstorf. 20 Minuten bist du hier extra unterwegs. Dann auf der A7 Richtung Kassel zwischen Dreieck Hannover Süd und Hildesheim circa 1 Kilometer Stop and Go, 10 Minuten mehr einplanen. Auf der A30 von Bad Oeynhausen nach Osnabrück hakt es 1 Kilometer zwischen Melle Ost und Melle West. Ebenso von Osnabrück nach Bad Oeynhausen. Tipp, nächstes Wochenende früh losfahren, um die Stressspots zu meiden. Gute Fahrt.
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0: Girl, rede. Happy Samstag mit Big FM. Olivia Rodrigo ist eine geile Sau. Die hat jetzt ein Festival angekündigt, Ende August in Kalifornien, mit ausschließlich weiblichem Line-Up. 14 Sängerinnen und Bands, Chappell Roan, Doechii und so dabei. Und alles, was an Kohle dabei rumkommt, geht an Organisationen für Frauen und Mädchen. Marina, wie findest du es?
1: Finde ich super. Frauen an die Macht.
0: Muss doch auch sein.
1: Ist wirklich so. Ja, ist wirklich so, ja. Wir Frauen müssen mehr zusammen.

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0: Ein kleiner Hordi sein ist in diesen Tagen nicht allzu schwer. Man muss einfach nur existieren. Egal ob drinnen oder draußen, ob Sonne auf dem Pelz oder schön in den Schatten geflitzt. Es ist scheiß heiß. Ganz Deutschland brutzelt. Und wir machen es uns schön damit. Und ihr so? 0890901. Schade, was machst du?
1: Ich finde es halt immer so witzig, weil es ist jedes Jahr dasselbe. Ganz viele von meinen Freunden nörgeln das ganze Jahr und sagen, ich will wieder Sommer. Und dann ist Sommer und dann motzen sie, weil das Wetter so heiß ist. Und dann sage ich, ihr habt euch das ganze Jahr gewünscht. Jetzt lebt mit den Konsequenzen.
0: Rede, Girl. Genau so. Und rein da mit Arschbombe.

0: Sommer, ich liebe, hey. Ja, ja, Team, happy scheiß heißen Samstag. Es ist Rekordtemperaturwochenende in ganz Deutschland. Also wir werden mal wieder sweaten in unserem eigenen Saft. Egal ob irgendwo auf Balkonien oder unterm Sonnenschirm im Garten oder vielleicht auch in der Wohnung eingemuckelt, weil wir sagen, halten wir gar nicht mehr aus. So oder so, wie immer ist es, jeder macht, was ihm gefällt, solange es nicht verboten ist, ne? Trotzdem gibt es hier und da jetzt im Sommer, egal ob drin oder draußen, die X halt. Was sind denn so eure Sommer-X aktuell?
1: Wenn ich gucke, dass wir morgen...
2: Ich finde diese Fischerhüte, diese finde ich todeshässlich. Und wenn so ein Typ so ein Ding also auch drauf hat, das geht gar nicht. Das geht absolut nicht. Das sieht so kindisch aus.
3: Haarige Füße mit irgendwelchen ausgelaufenen Schlappen. So, warum trägst du Schlappen? Geh mal ein Haus bauen oder so. Also warum läufst du mit Schlappen durch die Stadt?
4: Nicht so ganz kurze Socken, sondern so richtig kurz. Also nicht erst auf den Knöchel, sondern so, ich weiß nicht, so Ballerina-Socken oder so. Geht gar nicht.
5: Eis Matcha Latte. Das ist mein Ick. Die Leute, das machen die nur wegen Trend. Das ist genauso wie diese Dubai-Schokolade. Feier ich gar nicht.
6: Sandalen und Socken finde ich ganz schlimm. Bin auch nicht so der Maskel-Shirt-Fan.
3: Ein großer Ick ist, wenn Männer Eis aus einer Waffel essen. So, come on, was lutschst du gerade? So, hol dir bitte einen Becher und einen Löffel und ess das so.

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4: Ich bin Uli Reitinger. Mit 41,3 Grad ist in Saarbrücken-Burbach gestern Abend nach vorläufigen Angaben des Deutschen Wetterdienstes die bisher höchste jemals gemessene Temperatur in Deutschland erreicht worden. Und an diesem Wochenende wird dieser Wert möglicherweise nochmal übertroffen. Erwartet werden bis zu 42 Grad.
5: Deutschlandweit sind von Schulfest bis Sport zahlreiche Veranstaltungen abgesagt worden. Einiges findet aber auch statt. Die DLRG ist auf einen Ansturm auf Badeseen vorbereitet und rechnet mit vielen Einsätzen. Besonders groß ist die Herausforderung auch für Pflegeheime. Im Dachgeschoss eines Altenheims in Krefeld kollabierten 5 Bewohner und mussten ins Krankenhaus. Jan-Henner Reitze, Nachrichtenredaktion.
4: US-Präsident Trump droht europäischen Ländern mit neuen Zöllen in Höhe von 100%, sollten sie Digitalsteuern beschließen. Die Zölle würden auf alle Waren erhoben, die in die USA exportiert werden, schreibt Trump auf seiner Plattform Truth Social. Er begründete das damit, dass einige Länder kurz davor seien, Digitalabgaben zu beschließen, die amerikanische Konzerne treffen würden. Der CDU-Politiker Pascal Redding fordert ein schnelles Aus der sogenannten Rente mit 63. Eine Übergangsfrist von 5 Jahren wäre zu lang, sagte das Mitglied der Rentenkommission dem Redaktionsnetzwerk Deutschland. Aus den Reihen des Koalitionspartners SPD kommt Kritik. Die Berliner Wirtschaftssenatorin Franziska Giffey sagte dem Tagesspiegel, die abschlagsfreie Rente sollte möglich bleiben. Und noch zum Sport. Die deutsche Nationalmannschaft bereitet sich in Winston-Salem auf ihr erstes K.O.-Spiel bei dieser Fußball-WM vor. Und in der Nacht hat sich auch entschieden, gegen wen es am Montag im 16. Finale geht. Gegen das Team aus Paraguay.
6: Die Südamerikaner verloren zum Auftakt deutlich gegen Mitgastgeber USA. Danach schmissen sie mit einem 1:0-Sieg die Türkei aus dem Turnier und hatten dabei mehr als Glück. Wenn das Team von Julian Nagelsmann das defensivstarke Paraguay schlägt, wartet im Achtelfinale vermutlich einer der großen Favoriten, Frankreich. Aus den USA Thomas Bremser.
4: Die Spiele der letzten Stunden, Norwegen gegen Frankreich 1:4, Senegal gegen Irak 5:0, Uruguay-Spanien 0:1, Kap Verde gegen Saudi-Arabien 0:0, Neuseeland gegen Belgien 1:5 und Ägypten gegen Iran 1:1. Damit sicher im 16. Finale, Frankreich, Norwegen, Spanien, Kap Verde, sensationell, Belgien und Ägypten.
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7: In Niedersachsen, Bremen und Hamburg bleibt es heute extrem heiß. Die Temperaturen steigen auf bis zu 40 Grad. Die Sonne brennt vom wolkenlosen Himmel. Perfektes Wetter, um den Tag im Freibad zu verbringen oder den Grill im Garten anzuheizen. Regen ist keiner in Sicht. Morgen sind Gewitter angesagt, besonders im Norden und Westen. Also Outdoor-Pläne

0: Überdenken. Gerade in Hamburg am Övelgönner Strand 30 Grad, in Bremen am Domsheide 31 Grad und in Goslar an der Kaiserpfalz 35 Grad. Bleibt cool und genießt die Sonne. 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Auf der A1 zwischen Uphusen und Bremen-Arsten Richtung Osnabrück sind 4 Kilometer Stau, da habt ihr circa 15 Minuten mehr. Auf der A7 von Hannover Richtung Hamburg zwischen Vleestedt und Hamburg-Marmstorf steht ihr 3 Kilometer 20 Minuten länger unterwegs. Weiter auf der A7 Richtung Hamburg zwischen Dreieck Walsrode und Rastplatz Dorfmark. 5 Kilometer kosten euch 15 Minuten. A31 von Leer Richtung Meppen zwischen Laten und Vesuve 1 Kilometer 30 Minuten verloren. Gute Fahrt!
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0: Goodies, herzlich willkommen im Sommermärchen. Egal wie die Fußball-Weltmeisterschaft der Herren auch läuft für unsere deutsche Nationalmannschaft, wir haben unser eigenes kleines Sommermärchen hier, ne? So, und obwohl ich jetzt von Fußball so viel Ahnung habe wie Julian Nagelsmann von der Mannschaftsaufstellung, finde ich die Underdogs, so Ecuador, Elfenbeinküste und so, momentan wirklich sehr sympathisch. Tim, du auch?
1: Ja, ist mega geil. Weißt du was, also macht einfach Spaß beim Zugucken. Ich meine, wenn es eine Competition gibt, die Spaß macht, dann der Underdog gewinnt und alle feiern es natürlich. Ja, klar. Das ist mega. Das ist neu auf

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0: Deutschland Rekordtemperaturen. Wir bleiben cool, schön unter der Markise auf Balkonien oder irgendwo am See mit Füßen im Wasser. Sonst so, eure Tipps bei der Hitze, um cool zu bleiben. Summer Survival jetzt, 08900901. Doro, wie machst du's?
1: Ja, auf jeden Fall morgens alle Fenster aufreißen, damit noch, wenn es noch die kühle Luft draußen ist, so alles so ein bisschen gelüftet ist und dann schnell wieder in die Geräusche runter und dann geht das. Obwohl zu Hause haben wir so einen kleinen Venti, dann geht das ja.
0: Das ist auch Deluxe. Und dann einfach schnell den ersten Eiskoffee in die Rüstung gehämmert. Oder zwei, oder drei. Und los.
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0: Hier ist Big FM Team. Ja, es ist schweineheiß. Es bleibt schweineheiß das Wochenende über. Rekordtemperaturen all over the place in ganz Deutschland. Sind wir jetzt so eher Team drinbleiben, alles verrammeln und irgendwie aushalten oder raus und jeden Sonnenstrahl mit der Pore nach der anderen aufsaugen und richtig brutzeln? 08900901 ist die kostenlose Hotline hierher ins Studio. Linda, wie geht's dir bei der Wärme?
1: Ja, mir geht's gut. Ich habe richtig gut geschlafen, muss ich sagen. Obwohl es so heiß war, aber mich stört das überhaupt nicht.
0: Also du zelebrierst den Sommer hart, ja?
1: Total. Also ich schlafe sogar noch mit Decke.
0: Weil ich habe nämlich gestern für mich so gedacht, boah, für mich ist jetzt die geilste Zeit, diese Drinni-Aktivitäten auszupacken. Ich liebe es einfach, Vorhänge zu, Serie an, auf die Couch und so wenig bewegen wie möglich. Das ist gerade mein allerliebstes Ding.
1: Es gibt noch Pole-Dance-Kurse und die sind heute komplett ausgebucht. Also es gibt auch Mädels, die bei dem Wetter Pole-Dance machen wollen, obwohl man natürlich viel rutscht, aber es scheint die Mädels nicht zu interessieren.
0: Ja, du, aber so dann jedem halt, worauf er Bock hat, ne? Ist doch super.
1: Ja.
0: Und dann halt sonst irgendwie mit dem Buch auf dem Balkon und Füße ins Planschbecken oder sowas in der Art. Ich bin sicher, wir finden was. Welches Team seid ihr? Drinnen verrammeln oder draußen Sonne ballern? 08900901.

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2: Bremen lädt ein. Tanznacht im Modernes. Das Ganze heute Abend ab 23 Uhr für 10 Euro. Das gibt es ja schon seit 40 Jahren in Bremen. Also fast 40. Das ist Kult. Jeden Samstag zwei DJs, die mixen live feinste Club-Sounds ineinander. Und das Konzept ist die Party für alle. Musikalisch ist wirklich für jeden irgendwas dabei. Vibe, moderne Party-Klassiker, viel, viel Energy und ein derbe voller Dancefloor. Ganz viel Spaß.
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4: Ich bin Uli Reitinger. Nach dem Temperaturrekord in Deutschland mit 41,3 Grad sind die nächsten Höchstwerte schon in Sicht. Für dieses Wochenende sagt der Deutsche Wetterdienst den Höhepunkt der Hitzewelle mit Temperaturen von bis zu 42 Grad voraus. Außerdem drohen heftige Gewitter. Heute gilt die Unwettergefahr nachmittags und abends an der Nordseeküste und vom westlichen Mittelgebirgsraum bis in den Nordosten. Morgen drohen dann fast im ganzen Land Sturmböen, heftiger Starkregen und großer Hagel. Erstmals, seitdem die USA und der Iran in ihrem Konflikt ein Rahmenabkommen geschlossen haben, hat es wieder militärische Angriffe gegeben. Die USA flogen Luftangriffe auf iranische Raketen- und Drohnenlagerstätten sowie auf Radaranlagen. US-Präsident Trump begründete das mit dem Angriff auf ein Frachtschiff durch den Iran.
5: Ausgangspunkt der Unruhe ist die Frage, wer kontrolliert den Schiffsverkehr durch die Straße von Hormuz. Der Iran sieht die Kontrolle bei sich und hat diesem Anspruch offenbar mit einer Drohne Nachdruck verliehen. Die USA bewerteten das als Verstoß gegen die vereinbarte Waffenruhe und flogen die Luftangriffe. Die iranischen Revolutionsgarden antworteten nach eigenen Angaben mit Angriffen auf US-Ziele in der Region. Beide Seiten machten aber deutlich, an keiner weiteren neuen militärischen Eskalation interessiert zu sein. Jan-Henner Reitze, Nachrichtenredaktion.
4: In mehreren Bundesländern starten die Sommerferien. Wer nach Österreich oder Italien fahren will, sollte eventuell noch einmal umplanen, denn der Fernpass nach Österreich ist aktuell blockiert. Experten warnen vor langen Staus.
6: Bis 12 Uhr ist die B179 nicht befahrbar. Die Strecke ist unter anderem so beliebt, weil es hier möglich ist, mautfrei nach Österreich und Italien zu kommen. Rund 30.000 Autos fahren hier täglich lang. In Hessen, Rheinland-Pfalz und dem Saarland beginnen an diesem Wochenende die Sommerferien. Der ADAC empfiehlt, den Fernpass weiträumig zu umfahren. Aus München, Fabian Schaffer.
4: Zum Sport. Bei der Fußball-Weltmeisterschaft steht der deutsche Gegner im 16. Finale fest. Das Team trifft am Montagabend auf Paraguay. Die Spiele der letzten Stunden. Norwegen-Frankreich 1:4. Beide Teams sind weiter. Senegal gegen den Irak 5:0. Der Senegal mit guten Chancen auf die K.O.-Runde. Uruguay gegen Spanien 0:1. Spanien ist weiter, Uruguay raus. Kap Verde gegen Saudi-Arabien 0:0. Kap Verde damit sensationell im 16. Finale. Neuseeland gegen Belgien 1:5. Und Ägypten gegen den Iran 1:1, damit Belgien und Ägypten weiter. Der Iran muss zittern.
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7: In Niedersachsen, Bremen und Hamburg geht's gerade richtig sommerlich zu. Am Samstag wird's mit bis zu 40 Grad im Osten extrem heiß. Perfektes Wetter, um den Tag im Schatten zu verbringen. Der Wind bleibt meist moderat, kann aber frisch durchpusten. Heute Abend gibt es in Richtung Norden teils starke Gewitter, also seid wachsam. Die Nacht bleibt warm und morgen erwarten uns Sonne, Wolken und hohe Temperaturen um die 30 Grad. In Hamburg in Bergedorf am Schloss, Bremen am Wegesacker Hafen und Göttingen am Gänseliesel messen wir aktuell 33 Grad.
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7: Unterwegs im Berufsverkehr? Achtung auf der A1. Zwischen Bremen-Brinkum und Bremen-Hemelingen 4 Kilometer Stau mit 20 Minuten Verlust. A7. 2 Kilometer Stau zwischen Flehstedt und Hamburg-Marmstorf. Ebenfalls 20 Minuten Verzögerung. Auf der A30 Richtung Bad Oeynhausen 1 Kilometer Stau zwischen Nartbergen und Gesmold dauert 25 Minuten. A31 Richtung Meppen zwischen Laten und Vesuve 1 Kilometer und 5

0: 24 Minuten. Gute Fahrt.
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Free on Fleek. Team, ganz viele von uns flitzen da jetzt nochmal zum Friseur und sagen, boah, es ist so warm, ich brauche was vom Urlaub, irgendwie nochmal was Freshes, was Neues, dies, das. Wie wär's denn mit einem Bob? Meine For You-Page und die von ganz, ganz vielen anderen Safe auch ist vollgeknallt von dieser Frau, die ganze Zeit auf TikTok nur über diesen Bob redet. Sobald wir diesen Song hören, können wir an nichts anderes mehr denken als an den Bob. Ja, Fat Puppy freaked out. Checken wir, ne? Also ein Bob, oder?

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0: King Team, es ist scheiß heiß. Ein brutzelndes Wochenende liegt vor uns. Ganz egal, wo und wie wir das verbringen. Wir sollten es gefälligst lieben, denn wir wollten den Sommer. Jetzt haben wir ihn. Barbara, was sagst du zum Wetter?
1: Ich liebe es. Ich feiere es. Perfekt. Das ist meine Wohlfühltemperatur. Also wenn die Körpertemperatur mit der Außentemperatur übereinstimmt, finde ich das einfach perfekt.
0: Geil.
1: Und ich liebe es. Ich genieße jeden Moment soweit möglich neben der Arbeit und finde es ganz toll. Also wegen mir kann das noch so lange so weitergehen.
0: Und dann einfach mal ein bisschen Chili-Milli draus machen. Schön Füße ins Wasser und wenn es auf Balkonien ist, in einem kleinen Eimer, auch egal. Es ist immer, was wir draus machen. Let's go, spread the love.

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0: sieben Poolnudel unter den Arm klemmen und raus ins Freie. Es ist scheiß heißes Sommerwochenende in ganz Deutschland. Und wir zelebrieren das, oder? Also auf TikTok ist man gespaltener Meinung, to be honest.
1: Wenn ich gucke, dass wir morgen 32 Grad haben, dann denke ich nicht daran, geil, morgen raus, Eis essen, Park chillen, Leben genießen, sich selbst verarschen, dass man irgendwie gerade Spaß hat, sondern ich denke daran, dass ich viermal am Tag duschen muss, dass ich schweißgebadet bin, dass alles anstrengend ist, egal wo ich bin und was ich mache, und dass ich dreimal pro Tag meine Kleidung wechseln muss und mein Leben verfluchen werde. Deswegen, ich bleibe dabei. Wenn in Deutschland gutes Wetter ist, bleibe ich zu Hause, ich isoliere mich von der Außenwelt, Gardinen zu, fertig. Macht euer Ding, lasst mich in Ruhe.
0: Das ist halt Team Drinni, ne? Kann ich schon relaten, auch auf eine Art. Wie ist es bei euch? Habt ihr auch momentan mal so Momente, wo ihr sagt, boah, nee, Vorhänge zu und Venti an und Füße in kaltes Wasser und sonst bitte so wenig wie möglich bewegen und allerhöchstens Unterwäsche anhaben zu Hause? Oder sagt ihr, nix da, live life to the fullest, vor allem im Sommer, rausballern, in die Sonne bratzen, ordentlich Sonnencreme drauf und dann Eis in die eine Flosse und Cocktail in die andere und immer rein da und zelebrieren. 08900901, das ist die kostenlose Hotline hier ins Big FM Studio. Ruf mal an oder schickt eine WhatsApp-Sprachnachricht. Haut raus, Drinni im heißen Sommer jetzt an diesem Wochenende oder lieber raus und richtig krass ballern.
2: Haut

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2: Wenn du dich wegen deiner Psyche krank meldest, dann muss das kein Extrafall sein, sondern ist wie jede andere Krankmeldung auch. Und es ist auch kein Zeichen von Schwäche, wenn Stress, Erschöpfung, Angst oder Depression dich arbeitsunfähig machen, dann ist das ein ganz normaler Krankheitsgrund, auch im Job. Wichtig für dich, du musst deinem Arbeitgeber nicht sagen, was du genau hast. Deine Diagnose bleibt privat. Du musst nur Bescheid geben, dass du arbeitsunfähig bist und wie lange es voraussichtlich dauert. Mehr nicht. Das ist gerade am Anfang vom Berufsleben echt schwer. In der Probezeit, in der Ausbildung, im Werkstudijob oder so, denken viele, boah, ich darf jetzt auf keinen Fall ausfallen. Aber genau das ist doch ein Denkfehler. Wenn wir weitermachen, obwohl gar nichts mehr geht, dann wird's oft nur schlimmer. Wichtig, deine Aufgabe ist es, dich korrekt krank zu melden. Die Aufgabe des Betriebs ist es, deine Vertretung zu organisieren. Und die Aufgabe deiner Ärztin oder deines Arztes ist es, deine Arbeitsunfähigkeit einzuschätzen. Du musst nicht beweisen, dass es schlimm genug ist. Nimm dir Zeit für deine Gesundheit, auch deine psychische Gesundheit. Die, die du brauchst, ist die richtige. Und für mehr Tipps, klick dich rein.
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4: Ich bin Uli Reitinger. Deutschland erlebt gerade das womöglich heißeste Wochenende seiner Geschichte. Der Deutsche Wetterdienst erwartet Temperaturen bis zu 42 Grad. Städte können aus Sicht des Umweltbundesamts helfen, Bewohnern die Hitze erträglicher zu machen. Einige Möglichkeiten ließen sich auch kurzfristig umsetzen.
5: Die klimatisierte Bibliothek auch für Menschen öffnen, die einfach nur raus wollen aus der Hitze, das machen schon viele Städte. Genauso wie Trinkbrunnen aufstellen oder Hinweisschilder, wo ein kühler Aufenthaltsort zu finden ist. Die hohen Temperaturen im Moment sieht das Umweltbundesamt aber auch nochmal als Erinnerung, dass sich Städte und Kommunen besser auf eine zunehmende Zahl von Hitzetagen vorbereiten. Das geht zum Beispiel mit begrünten Dächern und Fassaden, die Regenwasser speichern oder indem zu betonierte Flächen zurückgebaut werden. Jan-Henner Reitze, Nachrichtenredaktion.
4: Die Wirtschaftsweise Monika Schnitzer sieht in den Vorschlägen der Rentenkommission die Chance auf einen politischen Neuanfang der Regierungskoalition. Wenn Union und SPD den Kurs auch bei der Kranken- und Pflegeversicherung fortsetzten, könne dies tatsächlich der Sommer der Reformen werden, sagte die Ökonomin den Funke-Zeitungen. Nun komme es darauf an, den Mut zu weiteren Reformen aufzubringen und sich nicht von Interessengruppen ausbremsen zu lassen, so Schnitzer weiter. Nach dem schweren Erdbeben in Venezuela ist die Zahl der Todesopfer auf 920 gestiegen. Mehr als 3000 Menschen wurden verletzt. Zehntausende werden weiter unter den Trümmern vermutet.
6: Den Helfern läuft die Zeit davon. Die Chancen, verschüttete Leben zu finden, sinken nach rund 72 Stunden deutlich. Viele Angehörige suchen noch immer mit bloßen Händen nach Vermissten. Unterstützung kommt unter anderem aus Europa, den USA und mehreren lateinamerikanischen Ländern. Aus Deutschland sind Teams des Technischen Hilfswerks und der Luftwaffe auf dem Weg ins Katastrophengebiet. Hoffnung machen immer wieder einzelne Berichte über Überlebende, die aus den Trümmern gerettet werden. Thomas Bleskin, Nachrichtenredaktion.
4: Zum Sport. Die deutsche Fußballnationalmannschaft trifft bei der WM im 16. Finale am Montag auf Paraguay. Das steht nach den Spielen der letzten Stunden fest. In Gruppe H gewann Spanien gegen Uruguay mit 1:0 und ist weiter. Auch Kap Verde steht sensationell im 16. Finale nach einem 0:0 gegen Saudi-Arabien. Die weiteren Ergebnisse. Norwegen gegen Frankreich 1:4 und Senegal gegen Irak 5:0. Frankreich und Norwegen sind weiter. In Gruppe G spielten Neuseeland, Belgien 1:5 und Ägypten, Iran 1:1. Belgien und Ägypten sind weiter. Der Iran muss zittern.
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7: In Niedersachsen, Bremen und Hamburg wird es heute richtig heiß mit Temperaturen bis zu 35 Grad. Am Nachmittag gibt es strahlenden Sonnenschein, perfekt zum Entspannen oder um sich ein kühles Eis zu gönnen. Der Abend bleibt warm und ist ideal für einen gemütlichen Grillabend im Freien. Morgen wird es etwas kühler mit 31 Grad, aber es könnten Gewitter aufziehen. Aktuell haben wir in Hamburg blanke Nässe und im Bremer Speicherquartier heiße 34 Grad, während es in Soltau am Heidepark schweißtreibende 35 Grad sind. Gute Fahrt!
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7: Heute ist es voll. A1 Osnabrück Richtung Bremen. Zwischen Bremen-Brinkum und Bremen-Arsten 4 Kilometer. Zeitverlust 25 Minuten. A1 Bremen Richtung Osnabrück. Zwischen Uphusen, Bremen-Mahndorf und Bremen-Arsten 5 Kilometer 20 Minuten. Verzögerung. A7 Richtung Hamburg. Zwischen Dreieck Walsrode und Rastplatz Dorfmark 6 Kilometer 25 Minuten. A31 leer Richtung Meppen. Zwischen Laden und Vesuve 1 Kilometer 20 Minuten. Gute Fahrt.
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0: Girl, rede. Happy Samstag mit Big FM. Olivia Rodrigo ist eine geile Sau. Die hat jetzt ein Festival angekündigt. Ende August in Kalifornien mit ausschließlich weiblichem Line-Up. 14 Sängerinnen und Bands. Chappelle Ronan, Doechii und so dabei. Und alles, was an Kohle dabei rumkommt, geht an Organisationen für Frauen und Mädchen. Marina, wie findest du es?
1: Finde ich super. Frauen an die Macht.
0: Muss doch auch sein.
1: Ist wirklich so. Ja, ist wirklich so, ja. Wir Frauen müssen mehr zusammenhalten.

0: Ein kleiner Hottie sein ist in diesen Tagen nicht allzu schwer. Man muss einfach nur existieren. Egal ob drinnen oder draußen, ob Sonne auf dem Pelz oder schön in den Schatten geflitzt. Es ist scheiß heiß. Ganz Deutschland brutzelt. Und wir machen es uns schön damit. Und ihr so? 0890901. Schade, was machst du?
1: Ich finde es halt immer so witzig, weil es ist jedes Jahr dasselbe. Ganz viele von meinen Freunden nörgeln das ganze Jahr und sagen, ich will wieder Sommer. Und dann ist Sommer und dann motzen sie, weil das Wetter so heiß ist. Und dann sage ich, ihr habt euch das ganze Jahr gewünscht. Jetzt lebt mit den Konsequenzen.
0: Rede, Girl. Genau so. Und rein da mit Arschbombe.

0: Sommer, ich liebe, hey. Ja, ja, Team, happy scheiß heißen Samstag. Es ist Rekordtemperaturwochenende in ganz Deutschland. Also wir werden mal wieder sweaten in unserem eigenen Saft. Egal ob irgendwo auf Balkonien oder unterm Sonnenschirm im Garten oder vielleicht auch in der Wohnung eingemuckelt, weil wir sagen, halten wir gar nicht mehr aus. So oder so, wie immer ist es, jeder macht, was ihm gefällt, solange es nicht verboten ist, ne? Trotzdem gibt es hier und da jetzt im Sommer, egal ob drin oder draußen, diese X halt. Was sind denn so eure Sommer-X aktuell?
1: Wenn ich gucke, dass wir morgen...
2: Ich finde diese Fischerhüte, diese finde ich todeshässlich. Und wenn so ein Typ so ein Ding also auch drauf hat, das geht gar nicht. Das geht absolut nicht. Das sieht so kindisch aus.
3: Haarige Füße mit irgendwelchen ausgelaufenen Schlappen. So, warum trägst du Schlappen? Geh mal ein Haus bauen oder so. Also warum läufst du mit Schlappen durch die Stadt?
4: Nicht so ganz kurze Socken, sondern so richtig kurz. Also nicht erst auf den Knöchel, sondern so, ich weiß nicht, so Ballerinasocken oder so. Geht gar nicht.
5: Eis Matcha Latte. Das ist mein Ick. Die Leute, das machen die nur wegen Trends. Das ist genauso wie diese Dubai-Schokolade. Feier ich gar nicht.
6: Sandalen und Socken finde ich ganz schlimm. Bin auch nicht so der Maskel-Shirt-Fan.
3: Ein großer Ick ist, wenn Männer Eis aus einer Waffel essen. So, come on, was lutschst du gerade? So, hol dir bitte einen Becher und einen Löffel und ess das so.

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2: Bremen lädt ein, Tanznacht im Modernes. Das Ganze heute Abend ab 23 Uhr für 10 Euro. Das gibt es ja schon seit 40 Jahren in Bremen.

0: Temperatur in Deutschland erreicht worden. Und an diesem Wochenende wird dieser Wert möglicherweise noch übertroffen. Erwartet werden bis zu 42 Grad.
1: Deutschlandweit sind von Schulfest bis Sport zahlreiche Veranstaltungen abgesagt worden. Einiges findet aber auch statt. Die DLRG ist auf einen Ansturm auf Badeseen vorbereitet und rechnet mit vielen Einsätzen. Besonders groß ist die Herausforderung auch für Pflegeheime. Im Dachgeschoss eines Altenheims in Krefeld kollabierten 5 Bewohner und mussten ins Krankenhaus. Jan-Henner Reitze, Nachrichtenredaktion.
0: Die Städte können laut Umweltbundesamt einiges tun gegen Hitze. So sollte es Hitzeaktionspläne geben, die Zuständigkeiten und den Schutz besonders gefährdeter Gruppen regeln, sagte Amtspräsident Dirk Messner der dpa. Mit mehr Stadtbäumen, zusätzlicher Verschattung und der Entsiegelung von Flächen könne man die Temperaturen aktiv senken und die Bildung von Hitzeinseln reduzieren. Kommunen könnten Trinkwasser bereitstellen, kühle Orte aktiv ausweisen und Bibliotheken oder Kultureinrichtungen als Rückzugsorte öffnen. Im Ukraine-Krieg hat Kiew wieder Militäranlagen auf russischem Gebiet angegriffen. Getroffen wurde nach Angaben des ukrainischen Präsidenten Selenskyj eine Rüstungsfabrik in der russischen Millionenstadt Wolgograd.
2: Rund 600 Kilometer liegt Wolgograd von der Front in der Ukraine entfernt. Doch das ist für ukrainische Raketen inzwischen kein Problem mehr. In der Morgendämmerung schlugen mehrere Marschflugkörper des Typs Flamingo in einer Rüstungsfabrik ein. Das Ziel dürfte mit Bedacht gewählt worden sein, denn die Russen stellen dort Artilleriesysteme und Raketenbauteile her, wohl auch für die neue Mittelstreckenrakete Areschnik. Aus Moskau, André Balin.
0: Und noch zum Fußball. Die deutsche Nationalmannschaft bereitet sich in Winston-Salem auf ihr erstes K.O.-Spiel bei dieser Fußball-WM vor. In der Nacht hat sich entschieden, gegen wen es am Montag im 16. Finale geht. Und zwar gegen das Team aus Paraguay. Die Spiele der letzten Stunden: Norwegen gegen Frankreich 1:4, Senegal gegen Irak 5:0, Uruguay gegen Spanien 0:1, Kap Verde gegen Saudi-Arabien 0:0, Neuseeland gegen Belgien 1:5 und Ägypten gegen Iran 1:1. Damit sicher im 16. Finale. Frankreich, Norwegen, Spanien, Sensationsteam Kap Verde, Belgien und Ägypten.
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4: Wetter. In Niedersachsen, Bremen und Hamburg rollt die Hitzewelle an. Extrem heiß und wolkenlos mit bis zu 40 Grad. Ein Sprung ins Freibad tut da gut. Am Abend bleibt es weiterhin trocken, die Hitze lässt nicht nach. In der Nacht wird's stürmisch mit Gewittern im Westen und Norden. Also besser Fenster schließen. Morgen startet ruhig, aber die Hitze bleibt mit bis zu 33 Grad. Aktuell zeigt Hamburg am Harburger Binnenhafen 36 Grad, Bremerhaven am Klimahaus 35 Grad und Lüneburg am Alten Kran 36 Grad.
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4: A1 Osnabrück Richtung Bremen. Zwischen Bremen-Brinkum und Bremen-Asten Stau auf 2 Kilometern, 15 Minuten Verzögerung. A7 Richtung Hamburg. Zwischen Dreieck Walsrode und Rastplatz Dorfmark 4 Kilometer Stau bis zu 25 Minuten Zeitverlust. A7 Hannover Richtung Flensburg. Zwischen Hamburg-Hausbruch und Hamburg-Othmarschen 5 Kilometer Stau, 20 Minuten Verzögerung. A27 Bremen Richtung Bremerhaven. Zwischen Stotel und Bremerhaven Mitte Stau auf 2 Kilometern. Gute Fahrt.
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0: herzlich willkommen im Sommermärchen. Egal wie die Fußball-Weltmeisterschaft der Herren auch läuft für unsere deutsche Nationalmannschaft, wir haben unser eigenes kleines Sommermärchen hier, ne? So, und obwohl ich jetzt von Fußball so viel Ahnung habe wie Julian Nagelsmann von der Mannschaftsaufstellung, finde ich die Underdogs, so Ecuador, Elfenbeinküste und so, momentan wirklich sehr sympathisch. Tim, du auch?
1: Ja, ist mega geil. Also macht einfach Spaß zu gucken. Ich meine, wenn es eine Competition gibt, die Spaß macht, dann der Underdog gewinnt und alle feiern es natürlich. Ja, klar. Das ist mega.

0: der Mann weiß es alles. Mr. Know-it-all, das gibt's gleich von Teddy Swims. Ja, der Song passt irgendwie perfekt zum Wetter. Einfach mal schwimmen gehen. Und da schwimmen wir gleich durch den Big Soundcheck. Ich bin Moritz.
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1: Ey, was ein geiles Wochenende, was ein geiler Samstag schon. Allein bei dem Wetter da draußen, Leute. Erik, was geht bei dir?
2: Ja, also das Wetter wird mega. Ja, ich fahre an den See mit Freunden und mache mir ein entspanntes Wochenende.
1: Das ist doch ein perfekter Plan. Und dazu gibt's noch die geilsten neuen Songs. Also wir checken alles, bevor es auf dem Markt draußen ist und gecheckt ist. Gibt's von uns die geilsten Facts dazu und so ein bisschen Background-Infos auch. Hier zu den neuen Songs im Big Soundcheck. Machen uns eine entspannte Zeit. Ich bin Moritz.
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0: wenn nicht der Song Was ist dann Sommer, bitte hier Because You Move im Big Soundcheck. Und die geilsten neuen Songs checken wir hier aus, bevor sie auf dem Markt sind. Und die geilsten Serien irgendwie auch. Es gibt eine neue Serie, die ist gerade voll im Trend, Off Campus. Ich muss ehrlich sagen, ich bin da gar nicht so sehr drin. Ich habe mich ein bisschen eingelesen. Sarah aus der Big FM Community, kennst du das?
1: Gerade die erste Folge gesehen heute.
0: Okay.
1: Das ist irgendwie eine Teenie-Love-Story-Geschichte und alle sind jetzt in dem Hype. Ich bin auch im Bann, jetzt im Bann. Nach der ersten Folge.
0: Ich möchte dich jetzt nicht spoilern für Folge 4, aber da wird ein Lied vorkommen.
1: Girls just wanna dance. Ja, es kommt mir auf jeden Fall bekannt vor.
0: Ist ursprünglich schon ein paar Jahre her, aus 2024. Girls von The Kid LAROI. Und es gibt jetzt aber eine Szene in Off Campus, in der in Folge 4 dieser Song wieder auftaucht. Darf ich spoilern?
1: Ja.
0: Und zwar gibt es ein Tanzduell zwischen Garrett und Justin.
1: Okay.
0: Und zwar zu diesem Song, zu Girls. Und seitdem trendet der aktuell wieder so und geht so durch die Decke.
1: Das gab es ja schon öfter irgendwie, gerade bei Serien, wenn da alte Lieder gespielt werden, dass die jetzt dann wieder im Hype sind.
0: Weißt du was, sollen wir das Ding einfach mal komplett auf die Playlist hauen hier?
1: Auf jeden Fall. Big FM.

als The Kid LAROI. Der spielt sich hier gerade wieder ziemlich hoch im Big Soundcheck und generell durch die Serie Off Campus. Deshalb haben wir ihn uns jetzt auch nochmal gegönnt. Und jetzt Black Friday.

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0: es ist heiß draußen, aber so ein bisschen Sport können wir trotzdem machen. Das ist auch für diesen Mann wichtig. Jason Derulo. Ja, der tanzt ziemlich viel auf der Bühne. Das ist jetzt für seine Fitness ein kleines Problem geworden.
1: Since I dance so much, the muscle, like, it goes away. So I have to, like, continue to, like, do calisthenics and pump weight, because my muscles leave very, very quickly.
0: Also er hat Sorge, dass seine Muskeln weggehen und er mehr für die Fitness tun muss, weil er ja quasi nur tanzt. Naja, aber dafür tanzt er sehr gut. Zum Beispiel am Mittwoch im Bierkönig auf Mallorca. Das war echt crazy und ihr seid auch richtig dazu abgegangen.
2: Er war erst angezogen, dann hat er sich ausgezogen. Die Mädels haben geschrien, ich habe da mitgeschrien und es war fantastico.
3: Super toll, alle waren so wie eine Familie, jeder hat Party gemacht.
4: Stimmung war top, Temperaturen aufgehitzt, aber super.
5: Voll geil. T-Shirt ausgezogen, werden wir keinen Sixpack sehen.
6: Ey, mega, seine Moves waren so krass, Wahnsinn.
7: Jason Derulo!
0: Und jetzt hat er einfach einen neuen Song rausgehauen, erst einen Tag alt. Und natürlich gönnen wir uns den hier im Big Soundcheck. Das ist Mi Chico, ganz exklusiv.
8: Hey, what's up, people? It's Jason Derulo right here.

0: Der ist ganz neu hier. Zayn, bekannt durch One Direction, jetzt durch seine Solo-Karriere. Und der Song ist auch einfach richtig nice, richtig emotional, bringt aber auch so Summer-Vibes, Side-Effects. Wieso nicht einfach den Song ganz entspannt hören, während man im Pool chillt, ein bisschen das Wetter genießt? Gönnen wir uns gleich in voller Länge.
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2: Entdeck de Deck. Ja, entdeck de Dreck. So genau heißt die Party. Nämlich Entdeck de Dreck Party. Ist ein wilder Mix aus 80er, 90er und 2000ern. Es gibt dazu auch noch ein bisschen Pop und Flashbacks. Also eigentlich ist das alles andere als Dreck. Aber ist auf jeden Fall sehr, sehr nice. Und zwar im Molotow in Hamburg. Startet heute Abend ab 23 Uhr. Und da können wir echt richtig nice feiern. Also da ist jeder zweite Song oder jeder Song sogar einfach zum Mitsingen. Gönnt euch.
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4: Ich bin Thomas Brock. Die höchste jemals in Deutschland gemessene Temperatur von 41,3 Grad gestern in Saarbrücken könnte heute schon wieder übertroffen werden. Der Deutsche Wetterdienst erwartet bis zu 42 Grad. Die Hitze zeigt bereits Auswirkungen, unter anderem auf den Bahnverkehr.
5: Regionalzugverbindungen in NRW gestrichen, um zu vermeiden, dass volle Züge irgendwo in der Hitze stehen bleiben. Bei der Deutschen Bahn gilt nach wie vor die Sonderkulanzregel. Wer ein Ticket gebucht hat, bevor klar war, dass es so heiß wird, kann kostenlos stornieren. Auch Baden gehen ist nicht mehr überall problemlos möglich. In einigen Seen sind schon Blaualgen festgestellt worden. Eine Gefahr vor allem für Kleinkinder und Hunde. Aber die Hitze hat auch ihre schönen Seiten, zum Beispiel an einem schattigen Plätzchen im Park oder Garten mit einem kühlen Getränk in der Hand. Jan-Henner Reitze, Nachrichtenredaktion.
4: Angesichts der für alte Menschen riskanten Hitze hat die Stiftung Patientenschutz die Politik in Bund und Ländern zu mehr Investitionen in Pflegeheimen aufgefordert. Wieder leiden viele der 800.000 Pflegeheimbewohner unter den extremen Temperaturen, kritisierte Stiftungsvorstand Brüsch. Bestandsbauten müssten den klimatischen Bedingungen angepasst werden. Bei Neubauten dürfe es nicht wärmer als 25 Grad in den Räumen werden. In den Vorschlägen der Rentenkommission sieht die Wirtschaftsweise Schnitzer die Chance auf einen politischen Neuanfang der Bundesregierung. Wenn Union und SPD diesen eingeschlagenen Kurs fortsetzten, könne es tatsächlich der Sommer der Reformen werden, sagte Schnitzer den Zeitungen der Funke Mediengruppe.
6: Die 33 Reformvorschläge will Bundeskanzler Merz komplett umsetzen und mit dieser Ansage möglichst verhindern, dass einzelne Einschnitte abgeschwächt werden. Auch wenn es zum Beispiel aus den Reihen des Koalitionspartners SPD schon den Wunsch gibt, doch an der abschlagsfreien Rente nach 45 Beitragsjahren festzuhalten. Schnitzer rät der Regierung, sich beim Reformmut nicht ausbremsen zu lassen und so zu demonstrieren, dass Politik noch handlungsfähig ist. Aus Berlin, Uli Reitinger.
4: Die deutsche Fußballnationalmannschaft trifft bei der WM im 16. Finale am Montag auf Paraguay. Das steht nach den Spielen der Nacht fest. In Gruppe H gewann Spanien gegen Uruguay mit 1:0.

0: und ist weiter. Auch Kap Verde steht sensationell in der K.O.-Runde nach einem 0:0 gegen Saudi-Arabien. Ebenfalls sicher weiter sind Belgien und Ägypten.
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2: 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In Niedersachsen, Bremen und Hamburg ist es jetzt einfach wahnsinnig heiß. Heute Nachmittag heizt die Sonne die Region auf bis zu 40 Grad auf. Perfekt für einen Tag am See oder im Freibad. Denkt an die Sonnencreme. Später am Abend noch immer hohe Temperaturen. Morgen bleibt es sonnig und heiß bis zu 35 Grad. Achtet auf ausreichend Getränke. Hier die Werte. In Hamburg im Tierpark, Hagenbeck sind es 37 Grad, in Bremerhaven am Zoo am Meer 25 Grad und in Oldenburg am Schlossgarten 35 Grad.
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2: A1 Osnabrück Richtung Bremen. Zwischen Bremen-Brinkum und Bremen-Arsten Stau auf 2 Kilometern, 15 Minuten Verzögerung. A7 Richtung Hamburg. Zwischen Dreieck Walsrode und Rastplatz Dorfmark 4 Kilometer Stau bis zu 25 Minuten Zeitverlust. A7 Hannover Richtung Flensburg. Zwischen Hamburg-Hausbruch und Hamburg-Othmarschen 5 Kilometer Stau, 20 Minuten Verzögerung. A27 Bremen Richtung Bremerhaven. Zwischen Stotel und Bremerhaven Mitte Stau auf 2 Kilometern. Gute Fahrt!
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0: Der Song ist jetzt ganz neu auf Big FM. Also der nicht, den gibt's schon, und zwar Giving Me von Jessie. Aber sie ist jetzt an ihrem Debütalbum, das am 23. Oktober erscheinen wird. Und da wird ein Song drauf sein, der wirklich neu ist und alles andere als unsichtbar. Auch wenn er Invisible heißt, gemeinsam mit Chris Lorenzo hat sie den gemacht und haut ihn jetzt raus. Exklusiv im Big Soundcheck, das ist Jessie, Chris Lorenzo, Invisible.
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0: Sie hat es wieder gemacht. She did it again. Also gesagt, die beiden, Tyler und Sarah Larsson, gemeinsam mit ihrem Song She Did It Again. Und den gönnen wir uns jetzt gleich im Big Soundcheck in voller Länge.
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0: geilsten neuen Songs, die checken wir jetzt hier aus im Big Soundcheck und feiern die zusammen bei dem geilen Wetter. Frank, wie verbringst du das noch?
1: Ja, dann würde ich wohl an meinen Pool gehen. Ich habe einen Pool zu Hause, mich da reinlegen und ein bisschen was Kühles trinken.
0: Guck mal, dann machst du ganz entspannt einfach.
1: Ja, genau. Und was ich dann allen rate, sag ich mal so, wenn ihr schwimmen geht und so weiter, passt bitte auf euch auf. Immer nur abkühlen, ins Wasser gehen, nicht einfach so reinspringen, weil es sind sehr viele Badeunfälle passiert. Weil ich selbst Rettungsschwimmer bin und jetzt so gerade in Baggerseen, wo es zwar auch erlaubt ist vielleicht oder so, ne, weil das sind diese Temperaturschichten, die dann sind. Oben hat man warmes Wasser, tiefer ist kalter. Und wenn man dann einfach reinspringt, dann landet man in der kälteren Schicht und wenn der Körper warm ist, dadurch kommt das eigentlich dieses Kreislaufversagen.

Lalalala. Da wird viel gelallt sozusagen. Naja, das ist der Big Soundcheck und wir feiern die geilsten neuen Songs. Und dieses DJ-Duo, das könnten wir mal auf dem Schirm haben, haben Support bekommen, unter anderem von Weltstars wie... Tom Gregory oder auch dem Mann hier, Lost Frequencies. So, die Rede ist von Neptunica. Ist ein DJ-Duo. Und der Song, den sie jetzt neu rausgehauen haben, der ist richtig geil. Das ist so eine Mischung aus Late-Night-Drives, aus emotionalen Sommernächten vom Vibe her. Und der ist irgendwie tanzbar, geht aber auch auf Kopfhörern. Also der ballert richtig. Deshalb gibt's den jetzt hier im Big Soundcheck. Das ist What If von Neptunica. 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

0: Neptunica hier auf Big FM. Kann man richtig geil zu feiern. Daniel aus der Big FM Community, bist du ready?
1: Ich bin gut eingestimmt, auf jeden Fall.
0: Geil, dann wird heute Abend aber richtig Gas gegeben.

0: Wenn etwas viral geht, dann landet es natürlich hier im Big Soundcheck. So ist es auch gerade mit der Serie Off Campus. Und vor allem im Song, der da drin wieder ziemlich durch die Decke gilt, ist Bad on Fire von G-Flip. Sarah und Fabian aus der Big FM Community, kennt ihr den Song?
1: Sag mir jetzt so erstmal nichts dir. Bad on Fire. Vielleicht eine heiße Liebesszene.
0: Geht in dem Song insgesamt auch um so eine unterdrückte Begierde und sich dann eben doch diese Freiheit zu nehmen, zu sagen, okay, komm, wir lieben einfach drauf los.
2: Also das Bett brennt quasi.
0: Brennt das Bett auch bei euch?
2: Ja, sicher, ab und zu.
1: Bei den Temperaturen sowieso.
0: Ja, wenn ihr wollt, ihr könnt ja schon mal ins Schlafzimmer. Ich hab den Song hier auf jeden Fall. Packt den euch jetzt mal in voller Länge auf die Playlist. Geht sogar 3,5 Minuten, also das ist ordentlich, oder? Das könnte schon reichen für eine Runde.
2: Okay.

0: Da geht's aber ganz schön heiß her. Bad on Fire von G-Flip spielt sich gerade wieder richtig hoch durch die Serie Off Campus. Und jetzt auch hier im Big Soundcheck. Fabian, wie fandest du den Song?
1: Boah, fand ich richtig gut. Hab den Vibe. Hab mich mitgenommen.

0: Das sind doch einfach richtig geile Summer Vibes. Shabuzi, der Mann geht immer. Und die Songs von ihm auch, der ist ganz neu, Born to Die. Den gibt's versprochen in 1,5 Minuten hier im Big Soundcheck.
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2: Es wird modern für uns, denn es geht ins Modernes nach Bremen. Ja gut, also es wird wirklich modern. Es gibt nämlich eine Tanznacht und zwar ab 23 Uhr heute Abend. Gibt aber natürlich nicht nur die neuen Sounds, sondern auch richtig geile Party-Classics. Also da ist echt alles dabei. Da gibt es zwei DJs für uns, die das Ganze einfach vom Feinsten abmixen und einfach richtig niceen Club-Sound da bieten. Das Ganze heute Abend eben ab 23 Uhr in Bremen. Im Modernes.
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4: Ich bin Thomas Brockt. Deutschland erlebt gerade das womöglich heißeste Wochenende seiner Geschichte. Der Deutsche Wetterdienst erwartet Temperaturen bis zu 42 Grad. Städte können aus Sicht des Umweltbundesamts helfen, Bewohnern die Hitze erträglicher zu machen. Einige Möglichkeiten ließen sich auch kurzfristig umsetzen.
5: Die klimatisierte Bibliothek auch für Menschen öffnen, die einfach nur raus wollen aus der Hitze, das machen schon viele Städte. Genauso wie Trinkbrunnen aufstellen oder Hinweisschilder, wo ein kühler Aufenthaltsort zu finden ist. Die hohen Temperaturen im Moment sieht das Umweltbundesamt aber auch nochmal als Erinnerung, dass sich Städte und Kommunen besser auf eine zunehmende Zahl von Hitzetagen vorbereiten. Das geht zum Beispiel mit begrünten Dächern und Fassaden, die Regenwasser speichern oder indem zu betonierte Flächen zurückgebaut werden. Jan-Henner Reitze, Nachrichtenredaktion.
4: Die Deutsche Bahn rät wegen der Hitze von nicht dringend notwendigen Reisen im Fern- und Regionalverkehr ab. Die Verkehrsinfrastruktur in Deutschland sei an diesem Wochenende stark von der Rekordhitze betroffen, teilte die Bahn mit. Auch der Schienenverkehr leide unter den Extremtemperaturen. Darüber hinaus warne der Deutsche Wetterdienst vor Gewittern und Starkregen. In den Vorschlägen der Rentenkommission sieht die wirtschaftsweise Schnitzer die Chance auf einen politischen Neuanfang der Bundesregierung. Wenn Union und SPD diesen eingeschlagenen Kurs fortsetzten, könne es tatsächlich der Sommer der Reformen werden, sagte Schnitzer den Zeitungen der Funke Mediengruppe.
6: Die 33 Reformvorschläge will Bundeskanzler Merz komplett umsetzen und mit dieser Ansage möglichst verhindern, dass einzelne Einschnitte abgeschwächt werden. Auch wenn es zum Beispiel aus den Reihen des Koalitionspartners SPD schon den Wunsch gibt, doch an der abschlagsfreien Rente nach 45 Beitragsjahren festzuhalten. Schnitzer rät der Regierung, sich beim Reformmut nicht ausbremsen zu lassen und so zu demonstrieren, dass Politik noch handlungsfähig ist. Aus Berlin, Uli Reitinger.
4: Die deutsche Fußballnationalmannschaft trifft bei der WM im 16. Finale am Montag auf Paraguay. Das steht nach den Spielen der Nacht fest. In Gruppe H gewann Spanien gegen Uruguay mit 1:0 und ist weiter. Auch Kap Verde steht sensationell in der K.O.-Runde nach einem 0:0 gegen Saudi-Arabien. Ebenfalls sicher weiter sind Belgien und Ägypten.
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7: In Niedersachsen, Bremen und Hamburg erlebt ihr gerade eine Hitzewelle mit bis zu 40 Grad im Osten. Kein Wunder bei wolkenlosem Himmel. Das ist der perfekte Tag, um euch im Freibad zu erfrischen oder eine Abkühlung an der Nordsee zu suchen. Morgen früh erwartet euch viel Sonne, bevor später Gewitter aufziehen. Achtung, am Sonntag kann es lokal kräftige Gewitter geben, haltet also die Wetter-App bereit. Aktuelle Werte gefällig. In Hamburg am Altonaer Fischmarkt sind es 30 Grad, in Bremen am Blumenthaler Marktplatz heiße 36 Grad und in Celle am Schloss sogar 37 Grad.
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7: Euer schneller Check für den Straßenverkehr. Auf der A7 von Hannover Richtung Hamburg staut es sich 2 Kilometer zwischen Rastplatz Wolfsgrund und Rastplatz Dorfmark. Hier verlierst du bis zu 20 Minuten. Weiter geht's auf der A7 Hannover Richtung Hamburg. 4 Kilometer zwischen Tieshoop und Horster Dreieck, ebenfalls gut 20 Minuten einplanen. Zuletzt auf der A30 Osnabrück Richtung Bad Oeynhausen stockend zwischen Nartbergen und Geesmold auf 1 Kilometer. 20 Minuten. Gute Fahrt.
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0: hier auf Big FM. Das ist der Big Soundcheck und wir haben wieder neue Musik. Die geilsten neuen Songs checken wir nämlich. Und es ist ja vom Wetter her echt perfekte Urlaubsstimmung. Max aus Leipzig, bist du auch in Urlaubsfeeling?
1: Ja, safe. Ich bin richtig in Urlaubsstimmung. Nach dem Urlaub ist sowieso immer vor dem Urlaub. Und bei warmen Temperaturen, da hat man auch schon wieder mehr Bock auf Urlaub.
0: So ist doch richtig, Max. Und dieser Song hier, der gibt mir auch immer Urlaubsvibes. I Adore You von Ugel, Topic on a Rash mit Decalm. Und ein Mann davon, der hat jetzt einfach einen anderen Song rausgehauen. Einen neuen, der mindestens genauso krasse Holiday-Vibes gibt. Jamaica von Ugel und Solto. Und den gönnen wir uns jetzt mal ganz exklusiv hier im Big Soundcheck. Richtig, richtig nice. Das ist der Big Soundcheck mit Big FM.

0: ist einfach ein Banger von Lost Frequencies. So Much Beauty Around Us ist ein Song, der geht so ein bisschen um die alltäglichen Momente und darin trotzdem die Schönheit zu entdecken. Eine sehr geile Botschaft. Und den gönnen wir uns gleich in voller Länge hier im Big Soundcheck.
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2: Jetzt einmal alle kurz aus dem Fenster schauen und einfach mal das geile Wetter genießen. Der Sommer ist da, Leute, und wir können richtig abfeiern dazu. Sarah?
3: Ich freue mich. Ich bin Sommerkind, im Sommer geboren und ich freue mich, wenn die Sonne ist.
2: Das ist doch perfekt. Dazu gibt es noch die geilsten neuen Songs hier im Big Soundcheck, die wir jetzt hier abfeiern. Und wir suchen euren Big FM Community Song. Also welchen Song wollt ihr heute passend zum Wetter und zu euren Vibes noch unbedingt hier im Radio auf Big FM hören? Schreibt den mir gerne 08900901 oder ruft an 08900901 und gebt euren Wunsch ab für den Big FM Community Song heute.
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0: 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Die Frau kennen wir, Ariana Grande, Positions. Der Song ist ziemlich bekannt und jetzt hat sie einen neuen rausgehauen. Schauen wir mal, ob der genauso bekannt wird. Den gönnen wir uns jetzt auf jeden Fall hier im Big Soundcheck. Er heißt Hate That I Made You Love Me. Big FM Community, habt ihr vielleicht eine Idee, worum es in dem Song gehen könnte, Nico?
1: Ja, auf jeden Fall um Liebe natürlich.
0: Mhm.
1: Ich denke mal so, Liebeskummer, so hasst mich, dass ich dich liebe, würde ich jetzt sagen, oder?
0: Ja,
1: du kannst mich dafür hassen, dass ich dich liebe.
0: Ich würde sagen, wir hören mal rein und dann haben wir die Antwort.

0: Big FM Community, die geilsten neuen Songs, die können wir jetzt hier feiern, auschecken und natürlich bei dem Wetter genießen. Was macht ihr so?
1: Hi, hier ist der Fabian und die Sarah, hi.
2: Wir machen uns mal fertig fürs Schwimmbad.
0: Ah, ja guck mal, das sind dann so ein bisschen Holiday-Vibes, ne?
3: Genau.
0: Wir haben einen Song, der heißt okay. Holiday.
3: Ah.
0: Und zwar von Chris von Dutch, von Charming Horses und von DJ Olde, ganz neu.
3: Okay.
0: Wir schnappen uns jetzt alle einen Drink oder einen Cocktail oder irgendwas, was uns erfrischt. Und wenn wir das dann ready haben, machen wir das Fenster auf oder gehen raus auf den Balkon, auf die Terrasse, vielleicht auf die Wiese vor oder neben dem Haus, nehmen natürlich das Radio mit oder die Big FM App.
3: Ja.
0: Und dann genießen wir jetzt einfach mal in dieser geilen Sonne die Summer Vibes und zwar mit Holiday, der neuen Version von Chris van Dutch, Charming Horses. Dieter Olde hier im Big Soundcheck.
3: Okay. Ja.

0: Holiday, ganz neu hier auf Big FM. Und Sarah aus der Big FM Community, wie fandest du denn den Song jetzt? Also so als Fazit dazu, was sagst du auf jeden Fall?
1: Ja, ein guter. Also der Song kommt uns bekannt vor auf jeden Fall. Den kennen wir von Madonna.
0: Mhm.
1: Ist ein Cover.
0: Mhm.
1: Genau. Mag eh so die 80er Musik.
0: Also findest du geil, dass der jetzt wieder...
1: Ja, finde ich gut.

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2: Wenn du dich wegen deiner Psyche krank meldest, dann muss das kein Extrafall sein, sondern ist wie jede andere Krankmeldung auch. Und es ist auch kein Zeichen von Schwäche, wenn Stress, Erschöpfung, Angst oder Depression dich arbeitsunfähig machen, dann ist das ein ganz normaler Krankheitsgrund, auch im Job. Wichtig für dich, du musst deinem Arbeitgeber nicht sagen, was du genau hast. Deine Diagnose bleibt privat. Du musst nur Bescheid geben, dass du arbeitsunfähig bist und wie lange es voraussichtlich dauert. Mehr nicht. Das ist gerade am Anfang vom Berufsleben echt schwer. In der Probezeit, in der Ausbildung, im Werkstudijob oder so, denken viele, boah, ich darf jetzt auf keinen Fall ausfallen. Aber genau das ist doch ein Denkfehler. Wenn wir weitermachen, obwohl gar nichts mehr geht, dann wird's oft nur schlimmer. Wichtig, deine Aufgabe ist es, dich korrekt krank zu melden. Die Aufgabe des Betriebs ist es, deine Vertretung zu organisieren. Und die Aufgabe deiner Ärztin oder deines Arztes ist es, deine Arbeitsunfähigkeit einzuschätzen. Du musst nicht beweisen, dass es schlimm genug ist. Nimm dir Zeit für deine Gesundheit, auch deine psychische Gesundheit. Die, die du brauchst, ist die richtige. Und für mehr Tipps, klick dich rein.
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23: Das ist der Big Soundcheck auf Big FM. Bedeutet, wir feiern die geilsten neuen Songs, bevor sie auf dem Markt sind. Und wir checken die einfach mal aus mit Background Facts, mit geilen Vibes. Das natürlich auch bei dem Sommerwetter.
24: Nämlich gutes Wetter, gute Stimmung, gute Laune.
23: Gute Songs dazu. Und jetzt auch ein richtig neuer Banger von Serp und Rita Ora, If It's Not Love. Gibt's gleich hier auf Big FM. Und wenn ihr noch einen Song habt, den ihr auch hier hören wollt im Big Soundcheck, dann ist das jetzt eure Chance. Denn wir suchen auch noch den Big FM Community Song. Also den Song, den ihr unbedingt hören wollt, könnt ihr jetzt noch vorschlagen bis 17.07 Uhr unter der 08900 901 euren Big FM Community Song.

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2: Entdeck de Deck. Ja, entdeck de Dreck. So genau heißt die Party. Nämlich Entdeck de Dreck Party. Ist ein wilder Mix aus 80er, 90er und 2000ern. Es gibt dazu auch noch ein bisschen Pop und Flashbacks. Also eigentlich ist das alles andere als Dreck. Aber ist auf jeden Fall sehr, sehr nice. Und zwar im Molotow in Hamburg. Startet heute Abend ab 23 Uhr. Und da können wir echt richtig nice feiern. Also da ist jeder zweite Song oder jeder Song sogar einfach zum Mitsingen. Gönnt euch.
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4: Ich bin Thomas Brockt. Die höchste jemals in Deutschland gemessene Temperatur von 41,3 Grad gestern in Saarbrücken könnte heute schon wieder übertroffen werden. Der Deutsche Wetterdienst erwartet bis zu 42 Grad. Die Hitze zeigt auch Auswirkungen unter anderem auf den Bahnverkehr.
5: Regionalzugverbindungen in NRW gestrichen, um zu vermeiden, dass volle Züge irgendwo in der Hitze stehen bleiben. Bei der Deutschen Bahn gilt nach wie vor die Sonderkulanzregel. Wer ein Ticket gebucht hat, bevor klar war, dass es so heiß wird, kann kostenlos stornieren. Auch Baden gehen ist nicht mehr überall problemlos möglich. In einigen Seen sind schon Blaualgen festgestellt worden. Eine Gefahr vor allem für Kleinkinder und Hunde. Aber die Hitze hat auch ihre schönen Seiten, zum Beispiel an einem schattigen Plätzchen im Park oder Garten mit einem kühlen Getränk in der Hand. Jan-Henner Reitze, Nachrichtenredaktion.
4: Angesichts der für alte Menschen riskanten Hitze hat die Stiftung Patientenschutz die Politik in Bund und Ländern zu mehr Investitionen in Pflegeheimen aufgefordert. Wieder leiden viele der 800.000 Pflegeheimbewohner unter den extremen Temperaturen, kritisierte Stiftungsvorstand Brüsch. Bestandsbauten müssten den klimatischen Bedingungen angepasst werden. Bei Neubauten dürfe es nicht wärmer als 25 Grad in den Räumen werden. Im Ukraine-Krieg hat Kiew wieder Militäranlagen auf russischem Gebiet angegriffen. Getroffen wurde nach Angaben des ukrainischen Präsidenten Selenskyj eine Rüstungsfabrik in der russischen Millionenstadt Wolgograd.
6: Rund 600 Kilometer liegt Wolgograd von der Front in der Ukraine entfernt. Doch das ist für ukrainische Raketen inzwischen kein Problem mehr. In der Morgendämmerung schlugen mehrere Marschflugkörper des Typs Flamingo in einer Rüstungsfabrik ein. Das Ziel dürfte mit Bedacht gewählt worden sein. Denn die Russen stellen dort Artilleriesysteme und Raketenbauteile her. Wohl auch für die neue Mittelstreckenrakete Areschnik. Aus Moskau, Andrei Balin.
4: Die zweistündige Sperre der Fernpassstraße im österreichischen Tirol ist nach Bürgerdemonstrationen mittags wieder aufgehoben worden. Trotz der kurzen Dauer der Blockade riefen
6: ukrainische Raketen inzwischen kein Problem mehr. In der Morgendämmerung schlugen mehrere Marschflugkörper des Typs Flamingo in einer Rüstungsfabrik ein. Das Ziel dürfte

0: Anwohner protestieren gegen die Verkehrsbelastung und gegen ein geplantes Verkehrsmanagementpaket, zu dem Tunnelbauprojekte und die Einführung einer Maut gehören.
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3: In Niedersachsen, Bremen und Hamburg Hitzewelle pur. Aktuell klettern die Temperaturen auf bis zu 39 Grad im Osten. Bremen und Hamburg schwitzen bei etwa 38 Grad. Achtet auf vereinzelte Gewitter. Der Abend bringt frischen Wind und Abkühlung. Sonntag bleibt trocken und heiß bei bis zu 35 Grad. Perfekt fürs Freibad oder den Park. Gerade sieht's so aus. In Hamburg im Altonaer Volkspark sind es 38 Grad, in Bremen am Osterdeich 37 Grad und in Delmenhorst am Wasserturm ebenfalls 37 Grad.
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3: Heute Nachmittag wenig los. Auf der A7 Richtung Hamburg staut sich 3 Kilometer zwischen Rastplatz, Wolfsgrund und Dorfmark. Kostet bis zu 15 Minuten. Auf der A30 Richtung Osnabrück läuft's zäh zwischen Melle Ost und Melle West. Das sind rund 10 Minuten extra. Und A30 Retour Richtung Bad Oeynhausen bei Nattbergen und Gesmold dichter Verkehr mit circa 10 Minuten obendrauf. So frei die Bahn auch aussieht, man kommt langsamer voran, als man denkt. Rock on und gute Fahrt.
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Normalerweise klingt es auf Malle ja ungefähr so. Ah, jetzt ist die Technik weg. So klingt es auf Malle definitiv nicht, sondern da ist Stimmung. Und das stellen wir uns jetzt einfach mal vor. Jason Derulo ist jetzt nämlich am Mittwoch dort aufgetreten. Und wir haben uns vorab schon mal gefragt, okay, wie klingt das denn, wenn Jason Derulo auf Malle auftritt?

0: Ja.
1: Und jetzt haben wir auf jeden Fall die Antwort erfahren am Mittwoch. Jason Derulo im Bierkönig. Und das klang dann ungefähr so. Und ihr seid auch einfach richtig dazu abgegangen.
2: Ich war in der zweiten Reihe, es war der Hammer. Er ist genauso, wie man ihn auf den Fotos sieht. Sehr heiß und sehr witzig und ja, alles toll.
3: Mein Highlight war auf jeden Fall, als Jason Derulo in der Mitte diesen Move gemacht hat, wo er gefühlt einen Moonwalk in der Luft geschafft hat. Das war Wahnsinn.
4: Meine 50 Euro haben da ganz toll auf der Bühne getanzt.
5: War mega. Ich hätte nicht gedacht, dass er so geil wird. Jason, der hat abgerissen hier, ne? Der hat alle mitgenommen und wir waren alle am Feiern. Es war einfach genial.
4: Jason!
1: Na, dann gönnen wir ihn uns doch jetzt. Sexy for me, einfach ein All-Time-Banger. Jason Derulo, jetzt hier auf

0: Also ich glaube, bei dem Wetter gibt es wirklich nur noch eine Option. BTS hat das ganz richtig erkannt. Einfach schwimmen, swim. Und deshalb machen wir das hier in knapp 3 Minuten auf Big FM im Big Soundcheck. Ich bin Moritz.
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0: ein Wochenende. 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
1: go! Und Big Soundcheck heißt unser gemeinsames Treffen hier. Machen wir jetzt auf jeden Fall noch unseren ganz entspannten Samstagnachmittag und feiern die geilsten neuen Songs und euren Big FM Community Song. Also den Song, bei dem ihr sagt, hey, der muss heute unbedingt noch im Radio laufen. Den soll der Moritz Sommer auf Big FM spielen. Ich pack den rein, ganz egal welcher Song. Leute, ich frag auch nicht meinen Chef, ich spiel echt alles. Also ruf gerne noch an 08900901 oder schreibt eine WhatsApp 08900901. Welchen Song wollt ihr um 17.07 Uhr hier auf Big FM hören. Hey!
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haben die zwei Männer doch gerade erst diesen Banger rausgehauen. Den Remix von, oder das Remake von Kids, Madison und Kubrick. Und jetzt haben sie einfach wieder einen neuen Song gedroppt. Und zwar Fire, der passt einfach perfekt zum Sommer, zu der Hitze, auch so ein bisschen zur Fußball-Weltmeisterschaft, bringt auch die WM-Stimmung. Und deshalb gönnen wir uns den jetzt auf jeden Fall mal hier im Big Soundcheck. Das ist ganz neu, Fire von Kubrick, Madison hier auf Big FM.

0: Ihr hattet bis 17.07 Uhr, also genau jetzt, Zeit, eure Vorschläge zu schicken für den Big FM Community Song diese Woche. Und jetzt werde ich hier einmal kurz die Vorschläge durchgehen und sehe jetzt hier einen Gewinner. Also einer von euch hat mit seinem Song gewonnen und den werden wir jetzt hier als Big FM Community Song spielen. Da steht Nico dabei und eine Telefonnummer. Und genau die wähle ich jetzt mal.
1: Nico hier.
0: Hi, hier ist der Moritz von Big FM.
1: Hi Moritz, grüß dich.
0: Du hast dir einen Song gewünscht als Big FM Community Song.
1: Ja.
0: Und ich kann dir sagen, dass dein Song heute gewonnen hat. Magst du uns nochmal sagen, welchen Song wünschst du dir jetzt als Big FM Community Song?
1: Ich hätte gerne das Lied 36 Grad von Zweiraumwohnung, weil wir haben ja die 36 Grad Marke geknackt. Da dachte ich mir, das Lied wäre nicht schlecht, oder?

0: glaube, das ist genau unser Vibe heute. 36 Grad von Zwei-Zimmer-Wohnungen. Und das ist euer Big FM Community Song. Nico hat gewonnen damit. Was für ein Vibe ist der Song für dich?
1: Einfach sorgenlos Sommer. Ich sag mal, durch ein Cabrio fahren. Also ich habe zwar kein Cabrio, aber wenn ich einen hätte, ja.

0: Können wir mal bitte kurz darüber sprechen, was da für eine Power in dem Song steckt? Wie viel Gefühle, wie viel Herzschmerz und Summerfeeling? Ganz neu, The Art of Letting Go von Astis. Und die Frau performt einfach richtig hier. Im Big Soundcheck, Astis ganz neu. Und wir hören den bis zum Ende. Aber auch Flow kann neu, und zwar mit Leak It. Und den gönnen wir uns auch gleich hier im Big Soundcheck. Ich bin Moritz.
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2: Es wird modern für uns, denn es geht ins Modernes nach Bremen. Ja gut, also es wird wirklich modern. Es gibt nämlich eine Tanznacht und zwar ab 23 Uhr heute Abend. Gibt aber natürlich nicht nur die neuen Sounds, sondern auch richtig geile Party-Classics. Also da ist echt alles dabei. Da gibt es zwei DJs für uns, die das Ganze einfach vom Feinsten abmixen und einfach richtig niceen Club-Sound da bieten. Das Ganze heute Abend eben ab 23 Uhr in Bremen. Im Modernes.
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4: Ich bin Thomas Brockt. Geplatzte Fahrbahndecken, Sperrungen, Tempolimits, Hitzeschäden bremsen auf den Autobahnen in Deutschland teilweise den Verkehr aus. Laut ADAC sind zurzeit mehrere Autobahnen betroffen. In vielen Bundesländern kommt es zu Sperrungen und Geschwindigkeitsbegrenzungen. So ist etwa die A2 Richtung Hannover bei Burg in Sachsen-Anhalt voraussichtlich noch bis morgen Nachmittag gesperrt. Die Deutsche Bahn rät wegen der Hitze von nicht dringend notwendigen Reisen im Fern- und Regionalverkehr ab. Wegen der Hitze zieht es die Menschen derweil scharenweise an die Ostsee. Die Strände seien brechend voll, teilte die DLRG mit. Die Temperaturen sind am Wasser deutlich angenehmer als im Rest des Landes. Am Mittag wurden um die 30 Grad gemessen.
5: Die Wassertemperaturen der Ostsee laden mit über 20 Grad zur Abkühlung ein. Die Strandkörbe sind fast überall ausgebucht. Absolutes Badewetter, sagt die DLRG. Der Verein warnt zugleich, sich nicht zu überschätzen. Die Menschen sollten langsam ins Wasser gehen und sich dabei abkühlen, um den Kreislauf nicht zu überfordern. Wichtig sei auch, ausreichend zu trinken. Außerdem appellieren die Retter angesichts der vollen Strände an Eltern, dass sie auf ihre Kinder achten und das Handy vielleicht mal weglegen. Thomas Bleskin, Nachrichtenredaktion.
4: Im Ukraine-Krieg hat Kiew wieder Militäranlagen auf russischem Gebiet angegriffen. Getroffen wurde nach Angaben des ukrainischen Präsidenten Selenskyj eine Rüstungsfabrik in der russischen Millionenstadt Wolgograd.
6: Rund 600 Kilometer liegt Wolgograd von der Front in der Ukraine entfernt. Doch das ist für ukrainische Raketen inzwischen kein Problem mehr. In der Morgendämmerung schlugen mehrere Marschflugkörper des Typs Flamingo in einer Rüstungsfabrik ein. Das Ziel dürfte mit Bedacht gewählt worden sein, denn die Russen stellen dort Artilleriesysteme und ist für ukrainische Raketen inzwischen kein Problem mehr. In der Morgendämmerung schlugen mehrere Marschflugkörper des Typs Flamingo in einer Rüstungsfabrik ein. Das Ziel dürfte mit Bedacht gewählt worden sein, denn die Russen stellen dort

0: Anwohner protestieren gegen die Verkehrsbelastung und gegen ein geplantes Verkehrsmanagementpaket, zu dem Tunnelbauprojekte und die Einführung einer Maut gehören.
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2: Wetter. In Niedersachsen, Bremen und Hamburg brennt die Sonne mit extremer Hitze bis zu 39 Grad. Gegen Abend ziehen Gewitter auf, also behaltet den Himmel im Blick. Der Schirm kann draußen dann nützlich sein. In der Nacht zu Sonntag gibt es weitere Gewitter. Der Regen kühlt auf etwa 23 Grad ab. Morgen erwartet euch sonniges Wetter mit ein paar Wolken und Abkühlung im Westen. In Hamburg am Boberger See sind es 38 Grad, in Bremen am Europahafen 34 Grad und in Lingen am Marktplatz 35 Grad.
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2: Auf der A2 von Dortmund Richtung Hannover. Zwischen Hannover-Herrenhausen und Dreieck Hannover-West. 2 Kilometer Stau, 20 Minuten Verzögerung. A7, Hannover nach Hamburg. Zwischen Rastplatz Wolfsgrund und Dorfmark. 2 Kilometer Stau, kostet 15 Minuten. A39, Hamburg Richtung Lüneburg. Zwischen Rastplatz Luhrwiesen und Lüneburg-Nord. 1 Kilometer mit 5 Minuten. Stadtautobahn Braunschweig Richtung Nord. Zwischen Braunschweig-Weststadt und Kreuz Oelper dicht 10 Minuten mehr. Gute Fahrt.
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Der Song. Der ist ziemlich durch die Decke gegangen von Julian Sommer. Und jetzt hat er einfach nochmal einen rausgehauen, gemeinsam mit einem Kollegen zusammen.

0: Und er macht einfach weiter. Gemeinsam mit Luca Dante Spadafora haben die beiden, wenn ich nüchtern wäre, vor ein paar Monaten veröffentlicht. Und haben sich jetzt gedacht, okay, komm, jetzt ist ja Fußball-Weltmeisterschaft, jetzt machen wir nochmal einen Song. Und wir schnappen uns dazu noch einen sehr bekannten Saxophonisten, und zwar André Schnurrer. Der ist ja auch schon bei der letzten Europameisterschaft im Fußball ziemlich viral gegangen. Und gemeinsam mit dem haben sie jetzt einen neuen Song gemacht. Wir sind die Deutschen, exklusiv jetzt hier für euch auf Big FM.
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0: Ja, da muss ich einmal kurz zum Mikro rennen. Ich muss gestehen, ich habe da vielleicht ein bisschen mitgefeiert bei dem Song. Wir sind die Deutschen von Luca Dante Spadafora und Julian Sommer, gemeinsam mit André Schnurrer, ganz neu hier auf Big FM. Und Big FM Community, ihr feiert das auch, oder? Pascal, also solche Songs hier?
1: Moritz, da ist einfach eine geile Mische im Programm. Da werden so viele Songs gespielt und ab und zu auch mal ein Malle-Song. Das feiere ich ja wirklich gut, aber die Mischung, die passt einfach. Moritz, weiter so!

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2: Entdecke de Deck. Ja, entdeckte Dreck. So genau heißt die Party nämlich. Entdeckte Dreck Party ist ein wilder Mix aus 80er, 90er und 2000ern. Es gibt dazu auch noch ein bisschen Pop und Flashbacks. Also eigentlich ist das alles andere als Dreck. Aber es ist auf jeden Fall sehr, sehr nice. Und zwar im Molotow in Hamburg. Startet heute Abend ab 23 Uhr. Und da können wir echt richtig nice feiern. Also da ist jeder zweite Song oder jeder Song sogar einfach zum Mitsingen. Gönnt euch.
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4: Ich bin Thomas Bock. Deutschland erlebt gerade das womöglich heißeste Wochenende seiner Geschichte. Der Deutsche Wetterdienst erwartet Temperaturen bis zu 42 Grad. Städte können aus Sicht des Umweltbundesamts helfen, Bewohnern die Hitze erträglicher zu machen. Einige Möglichkeiten ließen sich auch kurzfristig umsetzen.
5: Die klimatisierte Bibliothek auch für Menschen öffnen, die einfach nur raus wollen aus der Hitze, das machen schon viele Städte. Genauso wie Trinkbrunnen aufstellen oder Hinweisschilder, wo ein kühler Aufenthaltsort zu finden ist. Die hohen Temperaturen im Moment sieht das Umweltbundesamt aber auch nochmal als Erinnerung, dass sich Städte und Kommunen besser auf eine zunehmende Zahl von Hitzetagen vorbereiten. Das geht zum Beispiel mit begrünten Dächern und Fassaden, die Regenwasser speichern oder indem zu betonierte Flächen zurückgebaut werden. Jan-Henner Reitze, Nachrichtenredaktion.
4: Die Deutsche Bahn rät wegen der Hitze von nicht dringend notwendigen Reisen im Fern- und Regionalverkehr ab. Die Verkehrsinfrastruktur in Deutschland sei an diesem Wochenende stark von der Rekordhitze betroffen, teilte die Bahn mit. Auch der Schienenverkehr leide unter den Extremtemperaturen. Darüber hinaus warne der Deutsche Wetterdienst vor Gewittern und Starkregen. Trotz des jüngsten Rahmenabkommens zwischen den USA und dem Iran spitzt sich die Lage am Golf wieder zu. Nach neuen US-Angriffen meldet der Iran Gegenangriffe. Außerdem gibt es Berichte über Attacken auf die Schifffahrt in der Straße von Hormuz.
6: Nach US-Angaben richteten sich die Luftangriffe gegen iranische Raketen- und Drohnenlager sowie Radaranlagen und waren eine Reaktion auf den Angriff auf ein Frachtschiff in der Straße von Hormuz. Der Iran spricht dagegen von einem Verstoß gegen das Rahmenabkommen und meldet Angriffe auf US-Ziele in der Region. Nach Darstellung eines hochrangigen US-Beamten gilt die Waffenruhe trotzdem weiter. Ob die neuen Spannungen die geplanten Verhandlungen über das iranische Atomprogramm gefährden, ist offen. Thomas Bleskin, Nachrichtenredaktion.
4: Nach den schweren Erdbeben in Venezuela ist ein Team des Technischen Hilfswerks am Flughafen Caracas eingetroffen. Die Einsatzkräfte sollen nun gemeinsam mit internationalen Partnern die Lage erkunden und so schnell wie möglich mit der Suche nach Vermissten beginnen. Es sei ein Wettlauf gegen die Zeit, heißt es vom THW. Die Beben hatten am Mittwoch den Norden und das Zentrum Venezuelas erschüttert. Nach offiziellen Angaben sind 920 Menschen ums Leben gekommen.
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7: In Niedersachsen, Bremen und Hamburg gibt es eine Unwetterwarnung. Heute Abend gewittern vor allem im Norden und Osten. Temperaturen im Osten bis zu 7.

0: 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Auf der A2 von Dortmund nach Hannover staut es zwischen Hannover-Herrenhausen und dem Dreieck Hannover-West auf 2 Kilometer. Plant 15 Minuten extra ein. Auf der A7 von Kassel Richtung Hannover staut zwischen der Werratalbbrücke und dem Dreieck Drammetal. 2 Kilometer, das kostet 20 Minuten. Auf der A391 in Braunschweig läuft es zäh, 5 Minuten länger. Wochenende ist nah. Apropos, Stau rückwärts ist UAZ. Gute Fahrt.
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2: Es wird modern für uns, denn es geht ins Modernes nach Bremen. Ja gut, also es wird wirklich modern. Es gibt nämlich eine Tanznacht und zwar ab 23 Uhr heute Abend. Gibt aber natürlich nicht nur die neuen Sounds, sondern auch richtig geile Party-Classics. Also da ist echt alles dabei. Da gibt es zwei DJs für uns, die das Ganze einfach vom Feinsten abmixen und einfach richtig nice Club-Sound da bieten. Das Ganze heute Abend eben ab 23 Uhr in Bremen im Modernes.
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4: Ich bin Thomas Brockt. Erneuter Temperaturrekord in Deutschland. Den zweiten Tag in Folge hat der Deutsche Wetterdienst einen Höchstwert registriert. Er lag am Nachmittag bei 41,5 Grad und wurde in Möckern-Drewitz in Sachsen-Anhalt gemessen. Erst gestern hatte der DWD in Saarbrücken mit 41,3 Grad die bis dahin höchste Temperatur registriert, die jemals in Deutschland gemessen wurde. Die Hitze zeigt auch Auswirkungen unter anderem auf den Bahnverkehr.
5: Regionalzugverbindungen in NRW gestrichen, um zu vermeiden, dass volle Züge irgendwo in der Hitze stehen bleiben. Bei der Deutschen Bahn gilt nach wie vor die Sonderkulanzregel. Wer ein Ticket gebucht hat, bevor klar war, dass es so heiß wird, kann kostenlos stornieren. Auch Baden gehen ist nicht mehr überall problemlos möglich. In einigen Seen sind schon Blaualgen festgestellt worden. Eine Gefahr vor allem für Kleinkinder und Hunde. Aber die Hitze hat auch ihre schönen Seiten, zum Beispiel an einem schattigen Plätzchen im Park oder Garten mit einem kühlen Getränk in der Hand. Jan-Henna Reitze, Nachrichtenredaktion.
4: Trotz des jüngsten Rahmenabkommens zwischen den USA und dem Iran spitzt sich die Lage am Golf wieder zu. Nach neuen US-Angriffen meldet der Iran Gegenangriffe. Außerdem gibt es Berichte über Attacken auf die Schifffahrt in der Straße von Hormuz.
6: Nach US-Angaben richteten sich die Luftangriffe gegen iranische Raketen- und Drohnenlager sowie Radaranlagen und waren eine Reaktion auf den Angriff auf ein Frachtschiff in der Straße von Hormuz. Der Iran spricht dagegen von einem Verstoß gegen das Rahmenabkommen und meldet Angriffe auf US-Ziele in der Region. Nach Darstellung eines hochrangigen US-Beamten gilt die Waffenruhe trotzdem weiter. Ob die neuen Spannungen die geplanten Verhandlungen über das iranische Atomprogramm gefährden, ist offen. Thomas Bleskin, Nachrichtenredaktion.
4: Nach den schweren Erdbeben in Venezuela ist ein Team des Technischen Hilfswerks am Flughafen Caracas eingetroffen. Die Einsatzkräfte sollen nun gemeinsam mit internationalen Partnern die Lage erkunden und so schnell wie möglich mit der Suche nach Vermissten beginnen. Es sei ein Wettlauf gegen die Zeit, heißt es vom THW. Die Beben hatten am Mittwoch den Norden und das Zentrum Venezuelas erschüttert. Nach offiziellen Angaben sind 920 Menschen ums Leben gekommen.

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Zeiten. David Guetta, Bebe Rexha und jedes Mal ein Riesenerfolg, oder? Das ist Sad Girls, One World Radio, The Sound of Tomorrowland aus seinem neuen Album, Hugel. Album heißt 21. Zum Feiern hat er ein Tagesset gemacht auf Ibiza und ebenfalls dann am Abend nochmal. Er feiert sein erstes Album, Moving to the Sun. Big FM, Rob Green, One World Radio.

aus seinem ersten Album namens 21. Das ist Hugel mit Ultra Nate and Moving to the Sun. One World Radio, the sound of Tomorrowland, deutschlandweit und exklusiv an diesem sehr, sehr heißen Samstagabend. Ich war vorhin mit dem Auto unterwegs. 41,5 Grad stand im Display. Das ist irre. So, zurück zum Festival, da wo es deutlich kühler war. Tomorrowland Frankreich. Winter hoch in den französischen Alpen aus diesem Jahr. Steve Angello hat Mainstage gespielt. Basement Jacks, here's Where's Your Head At?

0: Loonies, our guy, Free Your Mind. Big FM, Rob Green, das spielen wir auch seit einigen Wochen in der Show zurecht. Unser Song der Woche, Alesso One Republic, hier bei Big FM One World Radio mit mir, Rob Green. The sound of Tomorrowland is Alesso One Republic, In Your Eyes.
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Radio, the sound of Tomorrowland. Rob Green here mit Alesso, One Republic in Your Eyes. Denkt dran, wenn ihr draußen seid heute an bei dieser extremen Hitze, trinkt viel. Fischer und Florence Armen in der Show. Hier ist What a Life. What a Life.

0: the main stage. This is John Newman.
1: Das war wirklich ein sehr geiles Set aus dem Jahr 24 Mainstage. John hat seinen eigenen Song gespielt, sein ID-Remix von Love Me Again.

0: Geil ist es, wenn du deinen eigenen Song als DJ auflegst und singst noch live dazu. Das war wirklich unfassbar geil. Es war auch sehr heiß an dem Wochenende im Boom in Belgien. Er hat alles gegeben auf der Mainstage. John Newman, Love Me Again.
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0: Das hier lieben wir. Ich liebe die Stimme von Jazzy, Calvin Harrison Jazzy. Song heißt Satisfied. Guten Abend Deutschland, Samstagabend. Rob Green mit One World Radio, the sound of Tomorrowland.

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1: Big FM, Rob Green, Samstagabend, Wochenende 1 in ein paar Wochen in Boom, Belgien bei Tomorrowland wird geil. Main Stage, Freitag macht Closing Martin Garrix, Samstag macht David Guetta das Closing und Sonntag dann Calvin Harris. Da war er mit Jazzy and Satisfy. Wir sind deutschlandweit und exklusiv mit One World Radio, The Sound of Tomorrowland und jetzt mit Silver Bumper. Hier ist On Tonight.

0: Den Song feiere ich so sehr. Anima und Joji. Song heißt Beautiful. So, jetzt ein sehr geiler Song. Ende der 90er, Anfang der 2000er. Ein Flashback of the Week mit Another Chance, Roger Sanchez.
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Der Song spielen wir jetzt seit 3 Wochen in der Show und jeder von euch schreibt, wenn ich das spiele, Big FM Rob Green bei Instagram, wie geil das ist. In der Tat, Lost Frequencies ist das, wird auch in Broome, Belgien spielen, selbstverständlich, und erst recht wird er den Song spielen. Live It All, das hier ist für mich Sommer pur, ihr liebt es, Nummer 1 bei Tomorrowland, Another and 54 Ultra in der Show.

0: Christmas Eve, Rob Green aus dem Tomorrowland Studio. Das ist in der Show wirklich geil. Another 54 Ultra, das ist für mich irgendwie Sommer, Sonnenschein pur mit Talk to You. Ja, krasse Temperaturen in Deutschland. Heute trinkt viel heute Abend. Nicht nur Alkohol, auch ein bisschen Wasser hilft oder sehr viel Wasser sogar. Aber wir genießen zusammen die Beats, James Hype und Serotonin.
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0: jeden Mittwoch im High auf Ibiza, James Hype, zusammen mit Medusa. Die spielen beide zusammen, das soll sehr, sehr geil sein. Ein Kumpel von mir war neulich da und meinte, wusstest du das? Ich so, ja, ich hab's tatsächlich mitbekommen. Er meinte, es war Hammer, James Hype und Medusa. Hier sind Medusa von der Freedom Stage aus dem Jahr 24.
1: Live from the Freedom Stage, this is Medusa.

0: So klang es. Freedom Stage. Boom Belgien im Jahr 24. Medusa. Big FM, Rob Green, One World Radio, The Sound of Tomorrowland. Bleibt bei uns für Otto Knows. Pause. Und hier ist Martin Garrix mit Ed Sheeran.
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Das sind ganz geile Club-Sounds an diesem Samstagabend bei diesem unfassbar heißen Wetter. Ich habe es vorhin in der Show erzählt, ich war im Auto unterwegs und im Display stand 41,5 Grad. Das ist scheiße heiß. Wenn ihr draußen seid, trinkt auf jeden Fall viel Wasser heute, nicht nur Alkohol, wenn ihr gerade am Feiern seid. Otto Knows, Part of You, Big FM, Rob Green, One World Radio, The Sound of Tomorrowland, Deutschlandweit und exklusiv mit Big FM.

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6: Guten Abend, an diesem Samstag, Rob Green hier mit Sunny Federa. Das ist wirklich geil, mit Libyanka.
1: Pasta.
6: Mit Murder Beats, Baby. Aber wir starten mit einem Song, den wir schon seit einigen Wochen spielen. Sehr geil. Ich liebe die Melodie bei dem Song. Camel Fat, Josh Gigante und Kuda. So good. 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
1: And now, in the mix, this is Camel Fat

0: gleich chillige Beats an diesem Samstagabend. Prosper and Murder Beats and Baby. Big FM, Rob Green, One World Radio, The Sound of Tomorrowland zurück zur Mainstage. Tomorrowland Winter aus diesem Jahr hoch in den französischen Alpen. Hier ist Kölsch.
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is Jazzy in der Show. Zusammen mit Chris Lorenzo und Invisible. Und davor Sonny Federa und Libby Anker mit Let Me Be In Your Arms. One World Radio, The Sound of Tomorrowland. Deutschland weit und exklusiv mit Big FM bei diesen unfassbar heißen Temperaturen. Trinkt viele Flüssigkeiten, Leute. Denkt dran, es ist wirklich sehr heiß da draußen, auch abends. So, hier ist Porsa in der Show mit Ride On Me.

0: Wochen in der Show. Mega erfolgreich im Moment. Das ist Luke Dean. Omar Plus and Back to the 305. So, gehen wir zurück nach Boom Belgien im Jahr 2024. Library Stage. Da hat Zerb gespielt und er spielt seinen eigenen Song Moaki, Chris Avantgarde and Kevin DeVries Remix. Live vom Festival. Big FM, Rob Green.
1: Played live at the library. This is Zerb. 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
7: Big FM, Rob Green, Samstagabend, Margie Sayre, Adam 10, I Never Knew.
2: John Summit.
7: Met DeVault and Julia Church. Shades of Blue.
2: And now, in the mix, this is Anima.
7: Einer von meinen Lieblingssongs aktuell, Summit Joji. Hier ist Beautiful. Aus dem Tomorrowland Studio an diesem heißen Samstagabend. Big FM, Rob Green, deutschlandweit und exklusiv. Sag mir, wo ihr seid. Big FM, Rob Green bei Instagram. Was macht ihr bei diesen wirklich unfassbaren Temperaturen? Es wird noch ein bisschen kälter, aber kalt wird's nicht. Ach, hey je. One World Radio, the sound of Tomorrowland.
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0: Adam 10. Sehr schön, oder? I never knew. So, gehen wir zurück zum Festival. Tomorrowland Winter, hoch in den französischen Alpen. Vor einigen Monaten, Miss Monique hat gespielt mitten im Skigebiet. Frozen Lotus Stage.
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Stage mit diesem geilen Bass. Ah, above and beyond. Feel the vibe. Ich habe wirklich den Vibe gefühlt heute. Ich habe die Boxen im Studio so aufgedreht gerade. Big FM, Rob Green, One World Radio, The Sound of Tomorrowland machen wir jeden Samstag 20 Uhr bis Mitternacht mit dem besten Festival der Welt. Und hier ist John Summit, DeVault und Julia Church, Shades of Blue.

Basement Jax, Where's Your Head At? Das ist Steve Angelos Remix. Davor The Bowser Trio aus Norwegen. Sehr sommerlich der Song Magnetic. Und gleich in der Show Gorgon City. MK jetzt allerdings zurück zum Festival Tomorrowland in Boom, Belgien aus dem Jahr 25, Library Stage. Hier ist MK mit 17. Play.

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4: Good night, Deutschland. Rob Grimm at One World Radio, the sound of Tomorrowland. Yeah, Frankie Rizzardo gleich mit Shinjuku. Andre Zimmer, hypnotizing, ebenfalls gleich in der Show. Aber wir starten durch Big FM at Rob Green Samstagabend mit More Grab and Milky. Here's Just the Way You Are. Unfassbar heißer Abend.
1: And now...

ist wirklich ein sehr nice Sound. Todd Terger, an Inspector North, das ist West End Edit. Egal wo ihr seid, ich hoffe, ihr haltet's aus bei diesen Temperaturen. Trinkt viel, Leute, es ist wirklich unfassbar heiß da draußen. Rob Green aus dem Tomorrowland Studio mit One World Radio, The Sound of Tomorrowland. Songs vom besten Festival der Welt mit Shinjuku. Hier ist Frankie Rizzardo.

0: geil 80s, 90s Sound, kann man fast sagen. Das in der Show ist Andre Zimmer and Hypnotizing. Guten Abend zusammen, Rob Green, Big FM, exklusiv und deutschlandweit. Gehen wir zurück zum Festival. Tomorrowland Brazil aus dem letzten Jahr. Look Right Through, Storm Queen von Vintage Culture.
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Usher, Honey Love und Ellie Maxwell, I Need You. Und das ist für mich der Sommersong 2026 von Another. Zusammen mit 54 Ultra heißt Talk to You.

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3: Coming up, Belters Only.
7: Zusammen mit Hayley May. Song heißt Be Alright. Spielen wir gleich.
3: Barry Can't Swim.
7: Mit Return to Bebo. Samstagabend, immer 20 Uhr bis Mitternacht, One World Radio, the sound of Tomorrowland, Big FM. Hier ist Rob Green mit Fisher and Tones and I. Hier in der Show ist Favor.
3: And now, this is

auf Tomorrowland jeden Samstag 20 Uhr bis Mitternacht. Vielen lieben Dank, dass ihr uns jedes Wochenende einschaltet. Solltet ihr heute Abend draußen sein und die Sendung hören, dann denkt dran, sehr viel Flüssigkeit zu euch zu nehmen. Das ist wirklich unfassbar heiß heute. Ich hatte 41,5 Grad vorhin im Display im Auto. Das ist wirklich dieses, das ist nicht normal, Leute. Barry can't swim, return to Bebo. Und das hier ist unser Berliner. Hier ist Marlon Hofstadt. Hier ist Breathe.

0: auch ein bisschen was von den 90s, finde ich. Marlon Hofstadt ist das in der Show mit Breathe. So, gehen wir zurück zum Festival. Da, wo es dieses Jahr asozial kalt war im Vergleich zu jetzt. Wir hatten Schneestürme und Schnee, was einen Meter hoch lag. Mainstage bei Tomorrowland Winter, hoch in den französischen Alpen, in Alpe d'Huez, Odin and Fatso. Hier ist Lauren in der Show. Big FM, Rob Green.
1: Live from Tomorrowland, this is Odin and Fatso.

Ekhannes, unfassbar talentiert. Das ist Hügel, damit Alternate, Moving to the Sun, aus seinem ersten Album, das die Tage rauskam, 21 heißt das. Egal, wo ihr seid, an diesem wirklich sehr heißen Samstagabend, Rob Green playing Tomorrowland im Radio, Warm World Radio, mit Idemi, hier ist Someday. 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

0: was wir am liebsten machen, wir gehen zurück zum Festival. Und zwar nochmal jetzt in die französischen Alpen, Frozen Lotus Stage, diesmal direkt an der Skipiste. Vor ja knapp 3-4 Monaten waren wir dort. Who Made Who von der Frozen Lotus Stage. Hier ist Artbass Closer.
1: 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This is Who Made Who.

0: Taylor Robin Schulz Version von Calvin Harris, Rag and Bone Man, das ist Giant. Big FM, Rob Green, Samstagabend, One World Radio, The Sound of Tomorrowland. Gehen wir zurück jetzt ins Jahr 2018. Im Sommer, Gott, 8 Jahre her, als Nicky Romero das hier gespielt hat. Avicii und Chris Martin, Heaven. Deutschlandweit und exklusiv.
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0: Kirscher in der Show The Lights. Und ich weiß, ich sage es jedes Mal, wenn ich einen Song von Kirsch spiele. Aber solltet ihr auf einem Festival sein, wo Kirsch auflegt, geht dahin. Das ist wirklich mega geil. Da ist man für eine Stunde ganz woanders im Kopf. Das ist mega. Kirsch und Sasha The Lights. So, Big FM, Rob Green, Samstagabend mit Jax Jones und Duke Dumont. I got you.
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0: sehr nice, oder? Jax Jones und Duke Dumont, I Got You. So zurück zum Festival aus dem letzten Jahr in Brasilien. Tomorrowland, Brazil, David Guetta hat gespielt Mainstage.
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3: Coming up in the mix, Joe Corey.
8: Mit MNEK, Head and Heart.
3: Paul Kalkbrenner.
8: Sky and Sand. Sehr geil. Big FM Rob Green an diesem Samstagabend.
3: And now, this is Mole Grab.
8: Das spielen wir so gern in der Show. Lieben den Sound. Just the way you are, Mole Grab and Milky. Deutschlandweit und exklusiv Rob Green mit One World Radio.

0: Joel Corey, MNEK, Head and Heart. Was haben wir den Song damals rauf und runter gehört, oder? Big FM, Rob Green aus dem Tomorrowland Studio deutschlandweit und exklusiv an diesem immer noch sehr heißen Samstagabend. Zurück zum Festival, Mainstage in Boom Belgien aus dem letzten Jahr. Hier ist Anima.
1: 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This is Anima.

Das ist irgendwie eine geile Version von Sneaks, It Feels So Good, The Conductor and the Cowboy Amnesia Mix. Denkt dran, heute um Mitternacht nach One World Radio, The Sound of Tomorrowland, Kubrick in the Mix hier bei Big FM. Wir haben Danik in der Show, wir haben Stardust, wir haben Lucas und Steve, aber das ist erstmal mit allein Big FM.

Sound of Tomorrowland ist eine Produktion von mir, Rob Green, aus dem Tomorrowland Studio. Gleich haben wir Kubrick in the Mix. Vielen Dank fürs Einschalten heute Abend. Habt ein schönes Wochenende. Haltet durch und achtet auf euch bei diesen Temperaturen. Trinkt viel Wasser, Leute. Stardust Music Sounds Better With You. Danke fürs Einschalten.

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1: Leute, es geht ab. Schon wieder Samstag. Ich bin's wie immer, Kubrick. 2 Stunden lang lege ich jetzt für euch auf. Immer samstags hier auf Big FM nach Tomorrowland One World Radio. In der ersten Stunde spiele ich euch Tracks von Danik, Amaro, Sick Individuals, Medusa, Nicky Romero, Nervo, Arti, Laidback Loop und vielen, vielen mehr. Da wirst ihr ja dranbleiben, denn nach der ersten Stunde kommt auch eine 2. Stunde. Wenn ihr irgendwelche Anregungen habt, schreibt mir gerne auf Instagram. Da findet ihr mich in der Kubrick, CUEBICK_DJ. Und ansonsten viel Spaß mit der ersten Stunde von mir.

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1: Ja Leute, das ging ja mal wieder ruckzuck hier. Jetzt sind wir schon in der zweiten Stunde mit mir, Kubrick. Jeden Samstag lege ich hier mal 2 Stunden für euch auf. Immer nach Tomorrowland One World Radio. Die erste Stunde mit mir ist schon um. In der zweiten Stunde spiele ich euch Mucke von Axwell, Manic, Joy Daly, Kashmir, Cream, Jason Ross und auch meine neue Single Fire und meine neue Single Ordinary. Zusammen gleich 2. Wenn ihr die raushört aus meinem Mix, schreibt mir sehr gerne über Instagram, über Kubrick, Kubrick_DJ, wie ihr die findet oder wenn ihr sonst irgendwelche Anregungen habt. Und ansonsten viel Spaß mit der zweiten Stunde von mir und euch viel Spaß beim Feiern oder was auch immer ihr vorhabt.